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1: Im Studio Leser Schwarzkopf. Bevor es in die K.O.-Runde geht, hat sich Deutschland bei der Fußball-WM einen Patzer erlaubt. Nach 2 Siegen gab es zum Abschluss der Vorrunde gegen Ecuador eine verdiente 1:2-Pleite. Kapitän Joshua Kimmich sagt bei Magenta:
2: Ja, ich fand, wir sind eigentlich relativ gut ins Spiel gekommen, gehen früh in Führung. Wir haben dann wieder zu viele Ballverluste, laden dadurch den Gegner immer wieder ein, machen dann auch den Gegner dadurch stark. Und ja, in der zweiten Halbzeit muss man dann schon sagen, war es dann eine verdiente Niederlage.
1: Ab dem 16. Finale am Montag heißt es fürs Team von Bundestrainer Nagelsmann nun: Verlieren verboten. Den Gegner kennen wir noch nicht. Die Kommunen in Deutschland sollen entlastet werden. Bund und Länder haben sich jetzt nach langem Ringen auf eine Finanzreform geeinigt. Der Bund übernimmt künftig 80% der Kosten, die den Kommunen durch Bundesgesetze entstehen. Das Motto: Wer bestellt, bezahlt. In Venezuela läuft nach den schweren Erdbeben mit über 180 Toten die internationale Hilfe an. Mehrere Länder kündigten an, Rettungskräfte in die Region nahe der Hauptstadt Caracas zu schicken. Die Bundeswehr will sich beteiligen und etwa auch Malteser International schickt ein Team nach Venezuela. Einmal mehr hat der Bundestag über die Organspende diskutiert. Seit Jahren wird wegen der niedrigen Spenderzahlen über eine Neuregelung gesprochen. Eine fraktionsübergreifende Gruppe von Abgeordneten will die sogenannte Widerspruchslösung. Heißt, wer nicht widerspricht, ist automatisch Spender. Gitta Connemann von der Unionsfraktion sagt:
3: Wir befreien damit aber auch Angehörigen aus einer verzweifelten Situation. Denn heute müssen Sie im Zweifel widersprechen und entscheiden.
1: Die andere Abgeordnetengruppe will lieber besser aufklären und dass man sich leichter ins Register eintragen kann. Die Deutsche Stiftung Patientenschutz sagt, die Debatte dreht sich im Kreis. Das Social-Media-Verbot für Jugendliche in Australien wirkt offenbar kaum. Das Gesetz wird unter anderem mit Fake-Accounts umgangen, heißt es in einer neuen Studie von Forschern. Australien hatte vor einem halben Jahr TikTok und Co. für unter 16-Jährige verboten.
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4: Mit KI-Support. Meist ist es gerade klar, sonst ziehen nur ein paar Wolken durch und es bleibt trocken. Die Temperaturen liegen aktuell zwischen 24 und 16 Grad. Im Laufe des Tages bleibt's oft sonnig und weiter trocken. Dazu wird's richtig heiß, die Höchstwerte klettern auf 31 bis 38 Grad.

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Wenn man Diamanten schleift, dann werden sie zu Brillanten. Und wenn man musikalische Diamanten oft genug spielt, dann werden sie auch oft genug gekauft, sodass sie dann zu brillanten Hitparaden erfolgen werden. Und dieser Song, der wurde im Jahre 2004 sehr häufig gespielt und dementsprechend häufig gekauft. Ein Hit, Nova Space, Dancing with Tears in My Eyes.

0: Nova Space mit Dancing with Tears in My Eyes, einem Song aus dem Jahre 2004, also dem Jahr, in dem Michael Schumacher zum 7. und letzten Male Formel-1-Weltmeister wurde und Schalke 04 feierte damals seinen 100. Geburtstag.
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0: Und so klang damals der Hit des Jahres. Mal.

0: Dragostea Dintei, Aussprache wie immer ohne Gewähr. Das war ein Song, der im Jahre 2004 ja gleich in zwei Versionen ganz weit oben in den Charts stand. Und ich habe gerade die etwas erfolgreichere gespielt, nämlich die von Ozone. Und es gab ja auch noch eine andere, die stand auch in den Top 10, nämlich die von Haidouchi.
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1: Ich höre gerne Oldies und erinnere mich gerne an Jolene. Das war in den 70er Jahren ein Riesenhit für Dolly Parton. Und im Jahre 2015, da kam dann eine Coverversion auf den Markt. Und ich finde, diese Version von Jolene, die ist fast genauso gut wie das Original. Hier sind The Boss Hoss und The Common Linnets.

0: Hunderte von Coverversionen gibt es sicherlich mittlerweile von Jolene und das war sicherlich eine der besten von The Boss Hoss und den Common Linnets. 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Bei manchen Künstlerinnen und Künstlern, da ist man sich ja nicht so ganz sicher, wie wird eigentlich deren Name ausgesprochen. Nun, ich halte mich da immer an die Betroffenen selbst, so wie sie sich aussprechen, so wird es dann wohl richtig sein. Und so mache ich es jetzt auch bei der australischen Sängerin Sia. Sie spricht sich nämlich so aus und nicht wie viele sagen Sia. Hier ist sie also Sia gemeinsam mit Sean Paul. Hier ist Cheap Thrills.
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0: Ein Duo, nämlich Sia und Sean Paul, sang ein Duett. Das war der Song Cheap Thrills.
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5: Im Studio Leser Schwarzkopf. Dämpfer für die deutsche Nationalmannschaft bei der Fußball-WM. Im abschließenden Vorrundenspiel hat das DFB-Team mit 1:2 gegen Ecuador verloren. Bundestrainer Julian Nagelsmann sagt bei Magenta:
6: Für Ecuador ging es um alles. Hat man dann schon gemerkt, dass die auf dem Gaspedal waren. Wir hatten mit Ball keine richtige Struktur mehr, haben kaum mehr Entlastung gehabt. In der zweiten Halbzeit war es dann auch verdient.
5: Das Ticket fürs 16. Finale hatte Deutschland schon vor dem Spiel sicher. Am Montag geht's in Boston weiter. Gegen wen ist noch unklar. Wer bestellt, bezahlt. Unter diesem Motto sollen die klammen Kommunen in Deutschland entlastet werden. Bund und Länder haben sich jetzt nach langem Streit auf eine Finanzreform geeinigt. Bei neuen Bundesgesetzen übernimmt der Bund künftig 80% der Kosten, die in den Kommunen entstehen. Allerdings, bei neuen Gesetzen, die kommunale Kassen entlasten, wandert Geld auch wieder zurück. Vor allem wegen stark gestiegener Sozialausgaben stehen die Kommunen immer mehr unter Druck. Die Polizei bereitet sich auf einen Großeinsatz beim AfD-Bundesparteitag in 1,5 Wochen in Erfurt vor. Die Welt am Sonntag berichtet, dass bis zu 50.000 Gegendemonstranten erwartet werden, darunter auch über 2.000 gewaltbereite Linksextremisten. Gerechnet wird unter anderem mit Störaktionen bei der Anreise der Delegierten. Das Zollabkommen zwischen der EU und den USA hat jetzt auch die letzte Hürde genommen. Die Mitgliedsländer haben final zugestimmt. Auf die meisten EU-Waren, die in die USA geliefert werden, fallen damit Zölle von 15% an. Für Autos und Maschinen aus den USA werden im Gegenzug keine Zölle fällig. Die Deutsche Bahn rät Kunden wegen der Hitze von Reisen ab und bietet Stornierungen an. Das Unternehmen rechnet mit Zugausfällen und Verspätungen, unter anderem auch wegen möglicher Böschungsbrände oder heftiger Gewitter. Wer sein Ticket storniert, bekommt sein Geld zurück.
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7: Mit KI-Support. Meist ist es gerade klar, sonst ziehen nur ein paar Wolken durch und es bleibt trocken. Die Temperaturen liegen aktuell zwischen 24 und 16 Grad. Im Laufe des Tages bleibt's oft sonnig und weiter trocken. Dazu wird's richtig heiß, die Höchstwerte klettern auf 31 bis 38 Grad.
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Essen tue ich Brot am liebsten, wenn es frisch ist und höre natürlich am liebsten, wenn es fett ist und insbesondere dann, wenn fettes Brot auch noch den Song Emanuela aus dem Jahre 2005 singt und das haben sie ja gerade getan. 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

Was soll ich dazu sagen? Ja, den Song hat man gerne gehört im Jahre 2005, denn sonst hätte er ja damals im Frühling nicht auf Platz 1 in den Charts gestanden. Das waren 50 Cent und Olivia mit ihrem Candy Shop.

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Könnt ihr euch noch an die sportlichen Ereignisse des Jahres 2002 erinnern? Nun, hier sind zwei der wichtigsten. Formel-1-Weltmeister wurde Michael Schumacher. Und jetzt bitte ich mal alle Borussia Dortmund-Fans einmal kurz wegzuhören. Denn deutscher Pokalsieger im Fußball bei den Männern wurde der FC Schalke 04. Und Sophie Alex Baxter, die hatte es mit einem Mord auf der Tanzfläche zu tun. Hier ist sie, Murder on the Dance Floor. 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

So ganz aufgeklärt scheint mir der Fall nicht zu sein. Das war Sophie Alice Baxter mit Murder on the Dance Floor. Und dieser wunderschöne Song, das ist einer meiner Favoriten aus dem Jahre 2002. Hier sind Robbie Williams und Nicole Kidman und Something Stupid. Mm-hmm.

0: Something Stupid und das Original von Frank und Nancy Sinatra, das war ja schon gut, aber diese Version, die war noch besser. Das waren Robbie Williams und Nicole Kidman.
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3: Im Studio Leser Schwarzkopf. Bevor es am Montag im 16. Finale weitergeht, hat Deutschland einen dicken Dämpfer bei der Fußball-WM kassiert. Entstand im abschließenden Gruppenspiel gegen Ecuador 1:2. Leroy Sané erzielte schon in der 2. Minute den deutschen Treffer. Topjoker Dennis Undav blieb dagegen ohne Tor. Er sagt bei Magenta:
4: Ich hatte das Gefühl, dass sie es mehr wollten als wir. Die waren griffiger. Bei denen ging es noch um alles. Daraus müssen wir lernen, dass wir selbst in solchen Spielen, weil wir wollten gewinnen, auch alles reinschmeißen und den Sieg wollen.
3: Die weiteren Ergebnisse: Niederlande, Tunesien 3:1 und Schweden, Japan 1:1. Die Kommunen in Deutschland sollen entlastet werden. Bund und Länder haben sich jetzt nach langem Ringen auf eine Finanzreform geeinigt. Der Bund übernimmt künftig 80% der Kosten, die den Kommunen durch Bundesgesetze entstehen. Das Motto: Wer bestellt, bezahlt. Gut 1,5 Jahre nach dem Anschlag auf dem Magdeburger Weihnachtsmarkt wird heute das Urteil erwartet. Die Generalstaatsanwaltschaft fordert lebenslang, Silas Quiring.
5: Ja, und nicht nur das. Sie will auch, dass die besondere Schwere der Schuld festgestellt wird. Das würde verhindern, dass der Angeklagte nach einer Haftstrafe nicht wieder freikommt, sondern in die Sicherungsverwahrung. Der 51-Jährige war 2024 wenige Tage vor Heiligabend mit einem Mietwagen über den Markt gerast. 6 Menschen starben, darunter auch ein 9-jähriger Junge. Mehr als 300 weitere Menschen wurden verletzt. Die Tat hatte auch eine Debatte über Sicherheitsmaßnahmen ausgelöst.
3: Die Deutsche Bahn schraubt die Ziele deutlich nach unten. Bahnchefin Paller sagt, bisherige Versprechen, etwa mehr Fahrgäste, komplett digitale Schiene und hohe Pünktlichkeitswerte seien so nicht realistisch. Für den Fernverkehr heißt das konkret, 80% Pünktlichkeit sollen erst 2035 erreicht werden. Frankreich schaltet wegen der Hitzewelle 3 Atomreaktoren vorübergehend ab. Hintergrund ist, dass die Flüsse in der Umgebung durch das Kühlwasser nicht noch weiter aufgewärmt werden sollen. Bei Hitzewellen kommt das regelmäßig vor, um Gewässer zu schützen.
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6: Mit KI-Support. Meist ist es gerade klar, sonst ziehen nur ein paar Wolken durch und es bleibt trocken. Die Temperaturen liegen aktuell zwischen 24 und 16 Grad. Im Laufe des Tages bleibt's oft sonnig und weiter trocken. Dazu wird's richtig heiß, die Höchstwerte klettern auf 31 bis 38 Grad.

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0: 1964 Platz 11, 1976 Platz 7 und den größten Erfolg, den feierte dieser Song im Jahre 1972, denn er stand dreimal in den Charts und im Jahre 1972 auf Platz 3 in den englischen Top 20. Das waren sie, die Shangri-Las und Leader of the Pack.
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2: Ich mag nicht alle Songs aus den 90ern, aber die Musik von Roxette natürlich schon. 1994 standen sie in den Charts mit Fireworks.

0: ein musikalisches Feuerwerk aus dem Jahre 1994 von Roxette. Das war Fireworks.
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0: Und als das Silvesterfeuerwerk am 1. Januar des Jahres 1994 zu Ende ging, da gab es keine staatliche Eisenbahn mehr in Deutschland. Die Deutsche Bundesbahn und die Deutsche Reichsbahn, die wurden nämlich privatisiert und zur Deutschen Bahn AG zusammengeführt. Und auch der folgende Song, der kurz vor Weihnachten des Jahres 1993 erschienen war, war dann im Jahre 1994 ein Hit. Enigma und Return to Innocence.

0: Enigma mit Return to Innocence und die höchste Platzierung, die dieser Song in Deutschland erreichte, das war der Platz 5.
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2: Im Studio Leser Schwarzkopf. Deutschland hat im letzten Gruppenspiel bei der Fußball-WM verdient verloren. Im WM-Finalstadion in New York, New Jersey gab es gegen Ecuador eine 1:2 Niederlage. Deutschland stand schon vor dem Spiel sicher im 16. Finale. Dazu sagt DFB-Kapitän Joshua Kimmich bei Magenta.
3: Wir wollten auf jeden Fall gewinnen, also keiner von uns ist in das Spiel gegangen und hat sich gedacht, wir sind schon sicher Erster, sondern wir wollten unbedingt das Spiel gewinnen. Trotzdem ist jetzt nichts passiert zum Glück und wir dürfen uns keine weitere Niederlage erlauben, das ist klar.
2: Das deutsche 16. Finale steigt am Montag, der Gegner ist noch unklar. Die weiteren Ergebnisse, Japan-Schweden 1:1, Tunesien-Niederlande 1:3. Wer bestellt, bezahlt. Unter diesem Motto haben Bund und Länder jetzt eine Finanzreform beschlossen. Sie soll die Kommunen entlasten. Bei neuen Bundesgesetzen übernimmt der Bund künftig 80% der Kosten, die in den Kommunen entstehen. Allerdings, bei neuen Gesetzen, die kommunale Kassen entlasten, wandert Geld auch wieder zurück. In Venezuela läuft nach den schweren Erdbeben mit über 230 Toten die internationale Hilfe an. Mehrere Länder kündigten an, Rettungskräfte in die Region nahe der Hauptstadt Caracas zu schicken. Die Bundeswehr will sich mit 6 Transportflugzeugen mit Hilfsgütern und Einsatzkräften beteiligen. Und auch das Hilfswerk Malteser International schickt ein Team nach Venezuela. Koordinator Jonas Jung sagt bei NTV.
4: Die Herausforderungen sind immens, gerade der Medikamentenmangel. Und viele von uns haben sich bestimmt an die Bilder erinnert von dem schweren Erdbeben in der Türkei und in Syrien von vor 3 Jahren. Der Unterschied ist jetzt, dass mit Venezuela ein wirklich krisengebeuteltes Land getroffen wurde. Und gerade die betroffene Region ist wirklich eine sehr strukturschwache, arme Region.
2: Das Zollabkommen zwischen der EU und den USA hat jetzt auch die letzte Hürde genommen. Die Mitgliedsländer haben final zugestimmt. Auf die meisten EU-Waren, die in die USA geliefert werden, fallen damit Zölle von 15% an. Für Autos und Maschinen aus den USA werden im Gegenzug keine Zölle fällig. Die Deutsche Bahn rät Kunden wegen der Hitze von Reisen ab und bietet Stornierungen an. Das Unternehmen rechnet mit Zugausfällen und Verspätungen, unter anderem auch wegen möglicher Böschungsbrände oder heftiger Gewitter. Wer sein Ticket storniert, bekommt sein Geld zurück.
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5: Mit KI-Support. Klarer Himmel oder nur ein paar Wolken und es bleibt trocken. Tagsüber wird's dann richtig heiß, verbreitet sonnig und weiterhin ohne Regen. Die Höchstwerte liegen bei 31 bis 38 Grad. Vereinzelt sind sogar 41 Grad drin. Morgen bleibt's meist sonnig, im Westen können aber auch mal kräftige Gewitter runterkommen, maximal 41 Grad.
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1: Und dieser historische Jingle aus den 60ern, der passt. Und das, obwohl dieser Song erst im Jahre 1989 in dieser Version in den Charts stand, aber es ist natürlich Gene Pitney dabei, der mit Something's Gotten Hold of My Heart schon in den 60er Jahren sehr erfolgreich war. Hier ist er gemeinsam mit Mark Almond.

0: Something's Gotten Hold of My Heart sangen im Jahre 1989 Mark Almond und Gene Pitney, und der 9. Juli jenes Jahres, der war ein besonderer Festtag für alle Tennisfans, denn innerhalb weniger Stunden gewannen sowohl Steffi Graf als auch Boris Becker jeweils die Endspiele in Wimbledon.
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0: Ja, lang ist es her, sowohl Steffi Graf als auch Boris Becker sind natürlich etwas älter geworden, aber das sind wir ja alle, aber die Musik von damals, die bleibt für immer jung. Hier sind die Fine Young Cannibals mit She Drives Me Crazy.

0: Das waren die Fine Young Cannibals mit She Drives Me Crazy. Und während viele andere Bands ja aus der größten Stadt des United Kingdoms kommen, nämlich aus London, stammt diese Band aus der zweitgrößten, nämlich aus Birmingham.
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1: Im Studio Sönke Röhling. Dämpfer für die deutsche Nationalmannschaft bei der Fußball-WM. Im abschließenden Vorrundenspiel hat das DFB-Team mit 1:2 gegen Ecuador verloren. Bundestrainer Julian Nagelsmann sagte bei Magenta:
2: Für Ecuador ging es um alles. Hat man dann schon gemerkt, dass die auf dem Gaspedal waren. Wir hatten mit Ball keine richtige Struktur mehr, haben kaum mehr Entlastung gehabt. Als roten Halbzeit war es dann auch verdient.
1: Das Ticket für die K.O.-Runde hatte Deutschland schon vor dem Spiel sicher. Am Montag geht es nun in Boston weiter, gegen wen ist noch unklar. Die weiteren Ergebnisse der Nacht: Niederlande, Tunesien 3:1 und Schweden, Japan 1:1. Wer bestellt, bezahlt. Unter diesem Motto sollen die Kommunen in Deutschland entlastet werden. Bund und Länder haben sich jetzt nach langem Streit auf eine Finanzreform geeinigt. So sollen Städte und Gemeinden ab September 80% der Kosten zurückbekommen, die ihnen durch neue Bundesgesetze entstehen. Bundeskanzler Merz sagte:
3: Wir alle haben angespannte Haushaltssituationen. Wir werden also in Zukunft gemeinsam, auch aus einem gemeinsamen Interesse heraus, darauf achten, dass wir das, was wir beschließen, auch gemeinsam bezahlen, sei es auf der Ebene des Bundes, der Länder oder der Gemeinden.
1: Die Kommunen schlagen schon länger Alarm, dass sie angesichts eines Milliardenlochs im Portemonnaie mehr Unterstützung brauchen. Im Prozess um den Anschlag auf den Magdeburger Weihnachtsmarkt fällt heute das Urteil. Die Generalstaatsanwaltschaft fordert für den Angeklagten lebenslange Haft mit anschließender Sicherungsverwahrung. Bei der Tat vor 1,5 Jahren waren 6 Menschen getötet und mehr als 300 verletzt worden. Das Technische Hilfswerk schickt heute ein erstes Team ins Erdbebengebiet nach Venezuela. Die knapp 50 Helfer fliegen mit einer Bundeswehrmaschine. Sie sollen bei der Rettung von Verschütteten helfen. Die Zahl der Toten nach dem Erdbeben ist inzwischen auf mindestens 235 gestiegen. Rund 40.000 Menschen werden noch vermisst. Die Deutsche Bahn schraubt ihre Ziele deutlich nach unten. Bahnchefin Paller sagt, bisherige Versprechen, etwa mehr Fahrgäste, komplett digitale Schiene und hohe Pünktlichkeitswerte, seien so nicht realistisch. Für den Fernverkehr heißt das konkret, 80% Pünktlichkeit sollen erst 2035 erreicht werden.
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4: Mit KI-Support. Klarer Himmel oder nur ein paar Wolken und es bleibt trocken. Tagsüber wird's dann richtig heiß, verbreitet sonnig und weiterhin ohne Regen. Die Höchstwerte liegen bei 31 bis 38 Grad. Vereinzelt sind sogar 41 Grad drin. Morgen bleibt's meist sonnig, im Westen können aber auch mal kräftige Gewitter runterkommen, maximal 41 Grad.

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2: 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Im Sommer 2010, da schauten alle Fußball und hörten gezwungenermaßen die Vuvuzelas in den Stadien Südafrikas. Und dieser Song, das war damals einer der Sommerhits, der wurde ja auch bei der Fußballweltmeisterschaft präsentiert. Hier ist Shakira mit Freshly Ground, Waka Waka.
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Die 5 Tore von Thomas Müller und auch sonst die Spiele bei der Fußball-Weltmeisterschaft 2010, die machten Spaß und gefielen. Nur die Vuvuzelas, die nervten ein wenig. So, komm, Ruhe jetzt! Deutschland wurde übrigens damals Dritter, die Niederlande Zweiter und Weltmeister Spanien.

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3: Im Jahre 2002 lebten hier bei uns auf der Erde gemäß den Angaben der UN 3,2 Milliarden Frauen und 3,1 Milliarden Männer. Das macht summa summarum 6,3 Milliarden Menschen. Einer von ihnen, Herbert Grönemeyer, und noch ein weiterer in seinem Song Mensch. Momentan

Herbert Grönemeyer besank im Jahre 2002 einen von 6,3 Milliarden Menschen, die damals auf der Erde lebten. Und heute, da können wir ja ruhig noch eine Milliarde obendrauf packen. 1962 lebten übrigens genau halb so viele Menschen auf der Erde, nämlich nur 3,15 Milliarden. Und ein Song von Marty Robbins, der stand ganz weit oben in allen Charts auf der Welt und erfreute sich großer Beliebtheit. Damals war das gute Country-Musik.

Seinen größten Hit, den hatte Marty Robbins im Jahre 1959 mit El Paso, aber auch dieser Song braucht sich dahinter nicht zu verstecken, denn auch er erreichte im Jahre 1962 den Platz 1. Das war Devil Woman. Nein!

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2: Im Studio Sönke Röhling. Bevor es in die K.O.-Runde geht, hat sich Deutschland bei der Fußball-WM einen Patzer erlaubt. Nach 2 Siegen gab es zum Abschluss der Vorrunde gegen Ecuador eine verdiente 1:2-Pleite. Kapitän Josua Kimmich sagte bei Magenta.
3: Ja, ich fand, wir sind eigentlich relativ gut ins Spiel gekommen, gehen früh in Führung. Wir haben dann wieder zu viele Ballverluste, laden dadurch den Gegner immer wieder ein, machen dann auch den Gegner dadurch stark. Und ja, in der zweiten Halbzeit muss man dann schon sagen, war es dann eine verdiente Niederlage.
2: Ecuador hat sich mit dem Sieg ebenfalls qualifiziert. Außerdem weiter sind die Elfenbeinküste, die Niederlande, Japan, Australien und Schweden. Lange wurde gestritten, jetzt gibt es eine Finanzreform. Bund und Länder wollen damit die Kommunen in Deutschland entlasten. Künftig gilt das Prinzip, wer bestellt, bezahlt. Die Kommunen sollen 80% der Kosten zurückbekommen, die ihnen durch neue Bundesgesetze entstehen. Vor allem wegen stark gestiegener Sozialausgaben stehen die Kommunen immer mehr unter Druck. Der rheinland-pfälzische Ministerpräsident Gordon Schnieder sagte.
4: Immer dann, wenn Bund und Länder eng und vertrauensvoll zusammenarbeiten, dann gelingt es uns auch, das Land voranzubringen. Und ich bin dankbar, dass uns das hier auch wieder gelungen ist, dass auch das Signal, was wir heute senden können, dieser Staat funktioniert. Wir kommen nicht nur ins Handeln, sondern wir sind mittendrin.
2: Nach den schweren Erdbeben in Venezuela läuft die internationale Hilfe an. Mehrere Länder kündigten an, Rettungskräfte in die Region zu schicken. Die Bundeswehr fliegt heute ein 50-köpfiges Team des Technischen Hilfswerks ins Erdbebengebiet. Es soll bei der Rettung von Verschütteten helfen. Die Zahl der Toten ist unterdessen auf mindestens 235 gestiegen. Rund 40.000 Menschen werden noch vermisst. Die Organspendezahlen in Deutschland sind weiter zu niedrig. Der Bundestag hat deshalb jetzt über eine Neuregelung diskutiert. Eine fraktionsübergreifende Gruppe will, dass alle automatisch Spender sind, außer sie widersprechen. Eine andere will lieber besser aufklären und dass man sich leicht ans Register eintragen kann. Gut 1,5 Jahre nach dem Anschlag auf den Magdeburger Weihnachtsmarkt wird heute das Urteil erwartet. Die Generalstaatsanwaltschaft fordert lebenslang für den Angeklagten. Kurz vor Heiligabend 2024 war er mit dem Auto in die Menschenmenge gerast. Er tötete 6 Menschen, über 300 wurden verletzt.
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5: Mit KI-Support. Viel Sonne und nur ein paar Wolken ziehen heute Morgen durch und es bleibt trocken. Im Laufe des Tages knallt die Hitze dann richtig rein mit 31 bis 38 Grad. Im Westen vereinzelt sogar bis 41 Grad. An den Inseln ist's etwas angenehmer. Morgen gibt's im Westen mehr Wolken und ab und zu kräftige Gewitter, sonst weiter oft sonnig bei maximal 41 Grad.
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1: Und dieser Golden Classic Jingle hat seine volle Berechtigung. Denn das, was da im Jahre 2007 auf einmal in den Charts erschien, das war eigentlich ein Golden Oldie aus den 60ern. Hier sind Ville Valo und Natalia Avalon mit Summer Wine.

0: Lucky Day, ein Song von Sascha.
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0: Im Jahre 2008, da hatte die Band One Republic ja mit Apologize einen Mega-Hit. Und einen solchen Hit, den hat man natürlich nicht alle Jahre, aber im Jahre 2014, da standen sie mit diesem Song I Lived auch ganz gut platziert in den Charts.
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4: Im Studio Sönke Röhling. Deutschland hat das letzte Gruppenspiel bei der Fußball-WM verloren. Im WM-Finalstadion in New Jersey gab es gegen Ecuador eine 1:2 Niederlage. Deutschland stand allerdings schon vor dem Spiel sicher in der K.O.-Runde. DFB-Kapitän Joshua Kimmich sagte bei Magenta:
5: Wir wollten auf jeden Fall gewinnen. Also keiner von uns ist in das Spiel gegangen und hat sich gedacht, wir sind schon sicher Erster, sondern wir wollten unbedingt das Spiel gewinnen. Trotzdem ist jetzt nichts passiert zum Glück und wir dürfen uns keine weitere Niederlage erlauben, das ist klar.
4: Auf wen wir am Montag im 16. Finale treffen, steht noch nicht fest. Weiter sind jetzt neben Ecuador auch die Elfenbeinküste, die Niederlande, Japan, Australien und Schweden. Nach den schweren Erdbeben in Venezuela ist das genaue Ausmaß weiter unklar. Über 230 Menschen sind mindestens ums Leben gekommen. Dazu werden noch Tausende vermisst. Mittlerweile läuft die internationale Hilfe an. Die Bundeswehr steht mit 6 Transportflugzeugen mit Hilfsgütern und Einsatzkräften bereit. Auch Malteser International schickt ein Team nach Venezuela. Koordinator Jonas Jung sagte bei NTV, dass alles gebraucht wird.
6: Medikamente, viele Häuser sind zerstört, die Verletzten müssen versorgt werden. Wir haben in der betroffenen Region ein Gesundheitszentrum, von dem wir, was wir bislang gehört haben, weiter hoffentlich arbeiten können. Und das wäre jetzt also unser erster Ansatzpunkt, zu schauen, wie wir dort entsprechend unterstützen können.
4: Wer bestellt, bezahlt. Unter diesem Motto haben Bund und Länder jetzt eine Finanzreform beschlossen. Sie soll die Kommunen entlasten. Bei neuen Bundesgesetzen übernimmt der Bund demnach künftig 80% der Kosten. Werden die kommunalen Kassen entlastet, wandert Geld allerdings auch wieder zurück. In Deutschland soll es bei der Sanierung von Straßen, Brücken und Schienen schneller gehen. Über ein entsprechendes Gesetz entscheidet heute der Bundestag. Es soll Planung und Genehmigung beschleunigen, vor allem bei Verkehrs- und Energieprojekten. Umweltverbände warnen dagegen vor Einbußen beim Naturschutz. Die Deutsche Bahn schraubt ihre Ziele deutlich nach unten. Bahnchefin Paller sagt, bisherige Versprechen, etwa mehr Fahrgäste, komplett digitale Schiene und hohe Pünktlichkeitswerte, seien so nicht realistisch. Für den Fernverkehr heißt das konkret, 80% Pünktlichkeit sollen erst 2035 erreicht werden.
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7: Mit KI-Support. Viel Sonne und nur ein paar Wolken ziehen heute Morgen durch und es bleibt trocken. Im Laufe des Tages knallt die Hitze dann richtig rein mit 31 bis 38 Grad. Im Westen vereinzelt sogar bis 41 Grad. An den Inseln ist's etwas angenehmer. Morgen gibt's im Westen mehr Wolken und ab und zu kräftige Gewitter, sonst weiter oft sonnig bei maximal 41 Grad.
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1: Wir erinnern uns an und genießen die Musik aus dem Jahre 2011 und hier ist ein Song, den ich damals sehr gerne gehört habe. Und die beiden Interpreten lassen von uns aus gesehen schon mal die Köpfe hängen, denn sie kommen von Down Under, also aus Australien. Um genau zu sein, aus Melbourne, hier sind Gypsy and the Cat mit ihrem Song Joan of Arc.

Das waren Gypsy and the Cat mit einem Song, den sicherlich und garantiert alle noch im Ohr haben, die damals im Jahre 2011 gerne den Musiksender Viva gehört und geschaut haben. Denn bei diesem Sender wurde der Song ja häufig in einem Trailer verwendet und dadurch kam er sicherlich auch in die Charts. Das war Joan of Arc. Und ich finde, das muss man gar nicht flüstern, das kann man ruhig laut sagen und weiter sagen. Einmal pro Woche Diamonds genießen, Hits und Oldies. Und das Schöne ist ja, ich kann mir immer die Songs aussuchen, die ich gerne gehört habe in der Vergangenheit. Im Jahre 2011 war dieses hier einer meiner Favoriten, das sind The Maroon 5 und Christina Aguilera.

Moves Like Jagger, und das passt, denn in den Jahrescharts des Jahres 2011, da erreichte dieser Song den Platz 11, und das waren natürlich Christina Aguilera und The Maroon 5.

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2: Und ich mache jetzt den Weg frei für einen weiteren Song aus dem Jahre 2014. Hier ist George Ezra, sein Song, seine Stadt, sein Budapest.

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Schönen Gruß von der Donau, um genau zu sein, aus Budapest. Das war ein Song von George Ezra. Und im Jahre 2014, da durfte auch in Ungarn gewählt werden, denn Ende Mai fanden die 8. Europawahlen statt. Und das Ergebnis dieser Wahlen, die Christdemokraten, die kamen auf 221 Abgeordnete, die Sozialdemokraten auf deren 191 und alle anderen Parteien jeweils auf weniger als 100.

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1: Im Studio Sönke Röhling. In Venezuela läuft nach den schweren Erdbeben mit über 230 Toten die internationale Hilfe an. Mehrere Länder kündigten an, Rettungskräfte in die Region nahe der Hauptstadt Caracas zu schicken. Die Bundeswehr will sich mit 6 Transportflugzeugen, Hilfsgütern und Einsatzkräften beteiligen. Und auch das Hilfswerk Malteser International schickt ein Team nach Venezuela. Koordinator Jonas Jung sagte bei NTV.
2: Die Herausforderungen sind immens, gerade der Medikamentenmangel. Und viele von uns haben sich bestimmt an die Bilder erinnert von dem schweren Erdbeben in der Türkei und in Syrien von vor 3 Jahren. Der Unterschied ist jetzt, dass mit Venezuela ein wirklich krisengebeuteltes Land getroffen wurde. Und gerade die betroffene Region ist wirklich eine sehr strukturschwache, arme Region.
1: Die Kommunen in Deutschland sollen entlastet werden. Bund und Länder haben sich jetzt nach langem Ringen auf eine Finanzreform geeinigt. Der Bund übernimmt demnach künftig 80% der Kosten, die den Kommunen durch Bundesgesetze entstehen. Das Motto, wer bestellt, bezahlt. Gut 1,5 Jahre nach dem Anschlag auf den Magdeburger Weihnachtsmarkt wird heute das Urteil erwartet. Die Generalstaatsanwaltschaft fordert lebenslang Silas Quiring.
3: Ja, und nicht nur das. Sie will auch, dass die besondere Schwere der Schuld festgestellt wird. Das würde verhindern, dass der Angeklagte nach einer Haftstrafe nicht wieder freikommt, sondern in die Sicherungsverwahrung. Der 51-Jährige war 2024 wenige Tage vor Heiligabend mit einem Mietwagen über den Markt gerast. 6 Menschen starben, darunter auch ein 9-jähriger Junge. Mehr als 300 weitere Menschen wurden verletzt. Die Tat hatte auch eine Debatte über Sicherheitsmaßnahmen ausgelöst.
1: Die Deutsche Bahn schraubt ihre Ziele deutlich nach unten. Bahnchefin Paller sagt, bisherige Versprechen, etwa mehr Fahrgäste, komplett digitale Schiene und hohe Pünktlichkeitswerte, seien so nicht realistisch. Für den Fernverkehr heißt das konkret, 80% Pünktlichkeit sollen erst 2035 erreicht werden. Die deutsche Mannschaft hat die Vorrunde der Fußball-WM mit einer Niederlage beendet. Sie musste sich Ecuador am Abend mit 1:2 geschlagen geben. Ecuador ist mit dem Sieg jetzt in der K.O.-Runde, genauso wie die Elfenbeinküste, die Niederlande, Japan, Australien und Schweden. Am Montag startet das DFB-Team in die K.O.-Runde. Auf wen es dann trifft, ist noch offen.
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4: Mit KI-Support. Sonnig und trocken geht's durch den Vormittag, höchstens mal ein paar harmlose Wolken dazu. Und im Laufe des Tages wird's richtig heiß. Die Höchstwerte liegen bei 31 bis 38 Grad. Vereinzelt im Westen sogar bis 41. Morgen bleibt's meist sonnig. Im Westen kommen mehr Wolken dazu und in den Bergen kann's vereinzelt krachen. Dazu bis 41 Grad.

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Was ist eigentlich aus dem Lumpensammler, dem Rag & Bone Man, geworden? Hab ja lange nichts mehr von ihm gehört, aber das ändern wir jetzt mal. Hier ist sein Hit aus dem Jahre 2017, Skin. 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
1: Skin, und das war ja mal wieder der Rag & Bone Man. Eigentlich heißt er ja Rory Graham. Und wenn ich an das Jahr 2017 zurückdenke, dann denke ich auch sofort an diesen Song. War damals einer meiner Favoriten. Hier sind Portugal the Man und Feel It Still.

Portugal the Man mit Feel It Still, ein Song, der mir im Jahre 2017 gefallen hat und der mir auch heute noch sehr gut gefällt. Just good music. Und unter den Alben des Jahres 2017, da hat mir eins von Max Raabe gut gefallen. Das heißt, der perfekte Moment wird heute verpennt, aber jetzt bitte diesen Song daraus nicht verschlafen.

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0: Das war einer der Sommerhits des Jahres 1973. Michael Holm, Lady of Spain. 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
0: Und wie lange das Jahr 1973 schon her ist, das erkennt man auch daran, dass damals der FC Bayern München, und jetzt ergänzt sich ein Wort, erst zum vierten Male deutscher Fußballmeister wurde. Und das hier war der Top-Hit des Jahres. Susie Quattro, Can the Can.

0: Susi Quattro und Can the Can und das Jahr 1973, das war sicherlich ihr erfolgreichstes Jahr hier bei uns in Deutschland mit diesem Hit insbesondere Can the Can. Und ein Jahr später erhielt sie ja auch den goldenen Bravo Otto.
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2: Im Studio Sönke Röhling. In Venezuela läuft nach den schweren Erdbeben mit über 230 Toten die internationale Hilfe an. Mehrere Länder kündigten an, Rettungskräfte in die Region nahe der Hauptstadt Caracas zu schicken. Die Bundeswehr will sich mit 6 Transportflugzeugen, Hilfsgütern und Einsatzkräften beteiligen. Und auch das Hilfswerk Malteser International schickt ein Team nach Venezuela. Koordinator Jonas Jung sagte bei NTV.
3: Die Herausforderungen sind immens, gerade der Medikamentenmangel. Und viele von uns haben sich bestimmt an die Bilder erinnert von dem schweren Erdbeben in der Türkei und in Syrien von vor 3 Jahren. Der Unterschied ist jetzt, dass mit Venezuela ein wirklich krisengebeuteltes Land getroffen wurde. Und gerade die betroffene Region ist wirklich eine sehr strukturschwache, arme Region.
2: Die Kommunen in Deutschland sollen entlastet werden. Bund und Länder haben sich jetzt nach langem Ringen auf eine Finanzreform geeinigt. Der Bund übernimmt demnach künftig 80% der Kosten, die den Kommunen durch Bundesgesetze entstehen. Das Motto, wer bestellt, bezahlt. Gut 1,5 Jahre nach dem Anschlag auf den Magdeburger Weihnachtsmarkt wird heute das Urteil erwartet. Die Generalstaatsanwaltschaft fordert lebenslang Silas Quiring.
4: Ja, und nicht nur das, sie will auch, dass die besondere Schwere der Schuld festgestellt wird. Das würde verhindern, dass der Angeklagte nach einer Haftstrafe nicht wieder freikommt, sondern in die Sicherungsverwahrung. Der 51-Jährige war 2024 wenige Tage vor Heiligabend mit einem Mietwagen über den Markt gerast. 6 Menschen starben, darunter auch ein 9-jähriger Junge. Mehr als 300 weitere Menschen wurden verletzt. Die Tat hatte auch eine Debatte über Sicherheitsmaßnahmen ausgelöst.
2: Die Deutsche Bahn schraubt ihre Ziele deutlich nach unten. Bahnchefin Paller sagt, bisherige Versprechen, etwa mehr Fahrgäste, komplett digitale Schiene und hohe Pünktlichkeitswerte, seien so nicht realistisch. Für den Fernverkehr heißt das konkret, 80% Pünktlichkeit sollen erst 2035 erreicht werden. Die deutsche Mannschaft hat die Vorrunde der Fußball-WM mit einer Niederlage beendet. Sie musste sich Ecuador am Abend mit 1:2 geschlagen geben. Ecuador ist mit dem Sieg jetzt in der K.O.-Runde, genauso wie die Elfenbeinküste, die Niederlande, Japan, Australien und Schweden. Am Montag startet das DFB-Team in die K.O.-Runde. Auf wen es dann trifft, ist noch offen.
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5: Mit KI-Support. Sonnig und trocken geht's durch den Vormittag, höchstens mal ein paar harmlose Wolken dazu. Und im Laufe des Tages wird's richtig heiß, die Höchstwerte liegen bei 31 bis 38 Grad. Vereinzelt im Westen sogar bis 41. Morgen bleibt's meist sonnig, im Westen kommen mehr Wolken dazu und in den Bergen kann's vereinzelt krachen, dazu bis 41 Grad.
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0: Beim Vorentscheid zum Eurovision Song Contest 2015, da war Anne-Sophie zwar nur Zweite, aber wen kümmert's? Der Erste hat verzichtet und damit war ihr Lied Black Smoke plötzlich die Nummer 1. Und der Song, der mit 80% Zustimmung des Publikums eigentlich die Nummer 1 gewesen war, den hören wir jetzt. Hier ist Heart of Stone, Andreas Kümmert.
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2: Im Studio Sönke Röhling. Der Attentäter vom Magdeburger Weihnachtsmarkt muss lebenslang hinter Gitter. Das hat das Magdeburger Landgericht entschieden. Die Richter stellten auch die besondere Schwere der Schuld fest, Silas Quiring.
3: Ja, das wird wichtig, wenn es darum geht, wann der heute 51-jährige Verurteilte zum ersten Mal beantragen kann, aus der normalen Haft entlassen zu werden. Nach 15 Jahren wird das dann noch nichts. Außerdem hat das Gericht angeordnet, nochmal zu prüfen, ob der Mann anschließend in die Sicherungsverwahrung gehen soll. Nebenkläger und viele Angehörige hatten gehofft, dass die von vornherein verhängt wird. Bei der Todesfahrt wurden vor eineinhalb Jahren 6 Menschen getötet, mehr als 300 verletzt.
2: Nach den schweren Erdbeben in Venezuela läuft die internationale Hilfe an. Mehrere Länder kündigten an, Rettungskräfte in die Region zu schicken. Die Bundeswehr fliegt heute ein 50-köpfiges Team des Technischen Hilfswerks ins Erdbebengebiet. Es soll bei der Rettung von Verschütteten helfen. Die Zahl der Toten ist unterdessen auf mindestens 235 gestiegen. Rund 40.000 Menschen werden noch vermisst. Bei großen Bauprojekten soll es in Deutschland schneller gehen. Der Bundestag stimmt heute über ein entsprechendes Gesetz ab. Es soll Planung und Genehmigung beschleunigen, vor allem in den Bereichen Verkehr und Energie. So soll auch das Geld aus dem Sondervermögen für Infrastruktur schneller zum Einsatz kommen. Viele marode Straßen, Brücken und Schienen zeigen, es gibt Handlungsbedarf, so die Regierung. Umweltverbände warnen dagegen vor Einbußen beim Naturschutz. Langsam aber sicher füllt sich bei der Fußball-WM der Spielplan fürs 16. Finale. Das XXL-Turnier mit den vielen Rechnereien bereitet dem ein oder anderen Land aber auch Kopfzerbrechen. Finn Riebesel freundlieb fast zusammen.
4: Erst 4 von 16 Partien sind komplett. Den Auftakt machen übermorgen Kanada und Südafrika. Beide haben es zum ersten Mal aus der Gruppe geschafft. Kurios, obwohl die USA schon Gruppensieger und Bosnien-Herzegowina schon vorgestern durch war, ist jetzt erst klar, dass sie aufeinandertreffen. Hintergrund ist der komplizierte Vergleich der Gruppendritten. Noch offen ist, auf wen die Deutschen am Montag treffen. Mittlerweile sind nur noch 3 Gegner möglich. Schottland, Paraguay und Schweden.
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5: Mit KI-Support. Sonnig und knochentrocken läuft es gerade, dazu kaum Wolken am Himmel. Bis zum Nachmittag legt die Hitze nochmal richtig nach. Verbreitet sind 31 bis 38 Grad drin, ganz vereinzelt im Westen auch bis 41 Grad, an der Küste etwas angenehmer. Morgen bleibt's meist sonnig, aber im Westen kann's ab und zu ordentlich gewittern, maximal bis 41 Grad.
6: Im Jahre 2001, da kam der iPod von Apple auf den Markt und dann konnte man endlich seine Hits, seine Lieblingssongs auf diesem Gerät abspielen und hören. Auch diesen hier von Kylie Minogue, Can't Get You Out of My Head.

0: Das war die Sängerin Kylie Minogue mit ihrem Song Can't Get You Out of My Head und ihr hört Diamonds. 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Das Markenzeichen der Brüder Fred und Richard Fairbrass, also von Right Said Fred, das ist der durchtrainierte Körper und das ist zum anderen die Meister-Propper-Glatze und deswegen treten sie ja auch regelmäßig im englischen Fernsehen in einer Werbung für Meister-Propper auf und wir hören sie jetzt mit einem Hit aus dem Jahre 2001, Right Said Fred und You're My Mate.
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1: Wenn man von Take That spricht, dann fällt einem natürlich sofort Robbie Williams ein und nach einigem Nachdenken, ja, noch ein zweiter Name, nämlich Gary Barlow, der singt jetzt aber solo Let Me Go.

0: Ob mit oder ohne TXZ, das ist egal. Er macht gute Musik, er kann gut singen. Gary Barlow und Let Me Go.
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1: Im Studio Sönke Röhling. Der Attentäter vom Magdeburger Weihnachtsmarkt muss lebenslang hinter Gitter. Das hat das Magdeburger Landgericht entschieden. Die Richter stellten auch die besondere Schwere der Schuld fest, Silas Quiring.
2: Ja, das wird wichtig, wenn es darum geht, wann der heute 51-jährige Verurteilte zum ersten Mal beantragen kann, aus der normalen Haft entlassen zu werden. Nach 15 Jahren wird das dann noch nichts. Außerdem hat das Gericht angeordnet, nochmal zu prüfen, ob der Mann anschließend in die Sicherungsverwahrung gehen soll. Nebenkläger und viele Angehörige hatten gehofft, dass die von vornherein verhängt wird. Bei der Todesfahrt wurden vor 1,5 Jahren 6 Menschen getötet, mehr als 300 verletzt.
1: Der Stellenabbau bei VW fällt wohl deutlich größer aus als bislang gedacht. Laut Manager-Magazin stehen weltweit 100.000 Jobs auf der Streichliste. Bislang war von halb so vielen die Rede. Das könnte auch die Werke in Zwickau, Hannover, Emden sowie das Audi-Werk in Neckarsulm-Haar treffen. In Deutschland soll es bei der Sanierung von Straßen, Brücken und Schienen künftig schneller gehen. Der Bundestag hat ein Gesetz verabschiedet, mit dem vor allem große Bauprojekte deutlich zügiger über die Bühne gehen können. Auch durch Digitalisierung. Verkehrsminister Schnieder sagte bei NTV.
3: Bei vielen Projekten dauert es Jahre oder Jahrzehnte, bis wir Baurecht haben und bis man dann wirklich loslegen kann. Das werden wir jetzt ändern mit dem Infrastruktur-Zukunftsgesetz. Wir werden Planungs- und Genehmigungsprozesse vereinfachen. Und da wird es um Einsparungen nicht von Wochen und Monaten gehen, sondern Verfahren werden sie um Jahre verkürzen.
1: Apropos schnellere Bauprojekte. Es ist schon fast ein Running Gag. Das Megabauprojekt der Bahn Stuttgart 21 verschiebt sich wohl erneut. Bahnchefin Palla und Baden-Württembergs Regierungschef Özdemir wollen gleich ein Update geben. Vorab war schon durchgesickert, dass es mit der Eröffnung wohl erst in 5 Jahren etwas wird. Bei der Fußball-WM richtet sich der Blick fürs deutsche Team nach der Pleite gegen Ecuador schon aufs nächste Spiel. Wegen des komplizierten Rankings der Gruppendritten kommen fürs 16. Finale am Montag jetzt nur noch 3 Gegner in Frage. Schottland, Paraguay und Schweden.
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4: Mit KI-Support. Sonnig und knochentrocken läuft es gerade, dazu kaum Wolken am Himmel. Bis zum Nachmittag legt die Hitze nochmal richtig nach. Verbreitet sind 31 bis 38 Grad drin, ganz vereinzelt im Westen auch bis 41 Grad, an der Küste etwas angenehmer. Morgen bleibt's meist sonnig, aber im Westen kann's ab und zu ordentlich gewittern, maximal bis 41 Grad.

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1: Und wenn ich like, dann immer nur das Beste. Für mich ohne jeden Zweifel der Song des Jahres 2016. Heute schon fast, kann man sagen, ein Oldie. Hier sind 21 Pilots und Stressed Out.

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Eigentlich bin ich gar nicht so ein Freund des Sprechgesangs. Hier schon, super gemacht. Für mich schon ein Jahrzehnte-Hit. Das waren 21 Pilots und Stressed Out. Just good music. Tausende Songs werden ja jedes Jahr auf den Markt gebracht, aber nur einige wenige, ich sage mal so eine Handvoll, die bleibt in guter Erinnerung. Und dazu gehört sicherlich für das Jahr 2016 dieser Überraschungshit von Imani. 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

Am Montag beginnt hier bei uns in Deutschland die Woche und am Sonntag endet sie. Und das ist ja auch per Gesetz seit den 70er Jahren des letzten Jahrhunderts so festgeschrieben. Und so steht es ja auch schon in der Bibel. Die Woche hat 7 Tage, nämlich von Montag bis Sonntag. Dass es aber auch anders geht, das haben ja die Römer viele Jahrhunderte lang bewiesen, nämlich so um Christi Geburt herum. Da richtete sich das Geschäftsleben in Rom eher nach einem 9-Tage-Zyklus. Und erst im Jahre 321 nach Christi Geburt wurde auch im alten Rom per Gesetz die 7-Tage-Woche eingeführt. Und dass man über die Tage sogar ein Lied machen kann, das haben Robbie Williams und Avicii bewiesen. The Days.

0: The Days und solche Musik hätte Robbie Williams bei und mit Take That sicherlich nicht machen können, aber mit Avicii, da geht das natürlich.
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5: Im Studio Sönke Röhling. Lebenslange Haft, so lautet das Urteil für den Attentäter vom Magdeburger Weihnachtsmarkt. Außerdem wurde die besondere Schwere der Schuld festgestellt. Der Verurteilte kann also erst viel später beantragen, aus der normalen Haft zu kommen. Und auch dann wird geprüft, ob er anschließend in die Sicherungsverwahrung geht. Der 51-Jährige war damals mit einem Mietwagen in die Menschenmenge gerast. Er tötete 6 Menschen, mehr als 300 wurden verletzt. In Thüringen sind 2 Jugendliche wegen Terrorverdachts festgenommen worden. Sie sollen die rechtsextreme Terrorgruppe Letzte Verteidigungswelle unterstützt haben. Die Bundesanwaltschaft wirft ihnen auch versuchten Mord vor. Die beiden sollen im vergangenen Jahr versucht haben, eine bewohnte Asylbewerberunterkunft in Schmölln anzuzünden. Bei großen Bauprojekten soll es in Deutschland schneller gehen. Union und SPD haben ein entsprechendes Gesetz im Bundestag verabschiedet. Es soll Planung und Genehmigung beschleunigen, vor allem im Verkehrsbereich. So soll auch das Geld aus dem Sondervermögen für Infrastruktur schneller zum Einsatz kommen. Mit der Änderung können viele Projekte um mehrere Jahre schneller fertig werden, sagte Verkehrsminister Schnieder. Umweltverbände befürchten dagegen Einbußen beim Naturschutz. Die Europäische Union will Männern aus der Ukraine im wehrfähigen Alter künftig keinen Schutz mehr gewähren. Damit reagiert die Kommission auf eine direkte Bitte aus Kiew. Für alle anderen Geflüchteten soll der Schutzstatus bis März 28 verlängert werden. Nach den schweren Erdbeben in Venezuela läuft die internationale Hilfe an. Mehrere Länder kündigten an, Rettungskräfte in die Region zu schicken. Die Bundeswehr fliegt heute ein 50-köpfiges Team des Technischen Hilfswerks ins Erdbebengebiet. Es soll bei der Rettung von Verschütteten helfen. Die Zahl der Toten ist unterdessen auf mindestens 235 gestiegen. Rund 40.000 Menschen werden noch vermisst. Langsam aber sicher erfüllt sich bei der Fußball-WM der Spielplan für die erste K.O.-Runde. 4 von 16 Partien sind komplett. Zum Auftakt spielt übermorgen Südafrika gegen Kanada. Für das Spiel der Deutschen am Montag sind jetzt nur noch 3 Gegner möglich: Schottland, Paraguay und Schweden.
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6: Mit KI-Support. Sonne satt und dazu kaum Wolken und vor allem bleibt's trocken. Bis zum Nachmittag wird's richtig heiß. Die Höchstwerte liegen bei 31 bis 38 Grad, ganz vereinzelt im Westen sogar um 41 Grad. Morgen ziehen im Westen mehr Wolken auf und ab und zu kann's krachen mit kräftigen Gewittern, sonst bleibt's oft sonnig bei maximal bis 42 Grad.

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4: Und musikalisch gehen wir jetzt in das Jahr, in dem Steffi Graf zum ersten Mal den Platz 1 in der Tennis-Weltrangliste erreichte. Also in das Jahr, ja richtig, 1987. Und wenn Madonna damals sang, da fragte niemand mehr. Denn vor Who's That Girl hatte sie schon 4 oder 5 andere Nummer 1 Hits und war weltbekannt und weltberühmt.

0: Schöne Reggae-Musik im Stile der 80er Jahre. Das war Boy George und Everything I Own.
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0: Der Jingle, der klingt schon richtig nach guter Laune und der nächste Song sowieso. Hier sind DNCE und Cake by the Ocean. Oh.

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2: Im Studio Cornelius Dreger. Der Attentäter vom Magdeburger Weihnachtsmarkt muss lebenslang hinter Gittern. Das hat das Magdeburger Landgericht entschieden. Die Richter stellten auch die besondere Schwere der Schuld fest. Silas Quiring.
3: Ja, das wird wichtig, wenn es darum geht, wann der heute 51-jährige Verurteilte zum ersten Mal beantragen kann, aus der normalen Haft entlassen zu werden. Nach 15 Jahren wird das dann noch nichts. Außerdem hat das Gericht angeordnet, nochmal zu prüfen, ob der Mann anschließend in die Sicherungsverwahrung gehen soll. Nebenkläger und viele Angehörige hatten gehofft, dass die von vornherein verhängt wird. Bei der Todesfahrt wurden vor 1,5 Jahren 6 Menschen getötet, mehr als 300 verletzt.
2: Deutschland leuchtet lila. Der Deutsche Wetterdienst warnt im ganzen Land vor teils extremer Hitze. Bis zu 41 Grad sind heute möglich. So heiß war es im Juni hier noch nie. Im Westen des Landes haben einige Regionen schon über eine Woche mit den besonders hohen Temperaturen zu kämpfen. Die Hitze kann beispielsweise zu Kreislaufproblemen führen. Besonders gefährdet sind etwa Ältere, Schwangere oder auch Kinder. Das sind Pläne mit echter Sprengkraft. Bei VW stehen offenbar weltweit 100.000 Jobs auf der Streichliste. Das berichtet das Manager-Magazin. Demnach könnten mittelfristig in Deutschland auch die VW-Standorte in Hannover, Zwickau und Emden sowie das Audi-Werk Neckarsulm geschlossen werden. Die nächste Verspätung bei der Deutschen Bahn ist jetzt offiziell. Stuttgart 21 verzögert sich um weitere 5 Jahre. Der Tiefbahnhof soll erst 2031 öffnen. Letzte Arbeiten im Großraum Stuttgart werden erst 2033 fertig. Auch die Kosten steigen um weitere 3 Milliarden Euro. Langsam aber sicher füllt sich bei der Fußball-WM der Spielplan für die erste K.O.-Runde. 4 von 16 Partien sind komplett. Zum Auftakt spielt übermorgen Südafrika gegen Kanada. Für das Spiel der Deutschen am Montag sind jetzt nur noch 3 Gegner möglich: Schottland, Paraguay und Schweden.
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4: Mit KI-Support. Sonne satt und dazu kaum Wolken und vor allem bleibt's trocken. Bis zum Nachmittag wird's richtig heiß. Die Höchstwerte liegen bei 31 bis 38 Grad, ganz vereinzelt im Westen sogar um 41 Grad. Morgen ziehen im Westen mehr Wolken auf und ab und zu kann es krachen mit kräftigen Gewittern, sonst bleibt's oft sonnig bei maximal bis 42 Grad.

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1: Es gibt ja in jedem Jahr inoffizielle Sommerhits und den offiziellen Sommerhit. Und dieser Song hier, der war im Jahre 1991 der offizielle Sommerhit. Darauf können wir einen Bacardi trinken. Come on.

0: Das war ein guter und gelungener Vorsatz, den die Band Inner Circle am 1. Januar des Jahres 1992 hatte, denn sie hatten sich an diesem Tag vorgenommen, wir schreiben, komponieren und singen mal gerade den Sommerhit für dieses Jahr, und es hat funktioniert. Sweat wurde tatsächlich einer der Sommerhits.
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1: Und wenn wir heute musikalisch in Jahre mit der Endziffer 0 zurückgehen, dann gibt es da ja ein Jahr, das ist, was die Anzahl der Nullen angeht, überhaupt nicht zu toppen. Nämlich 3 Nullen, natürlich das Jahr 2000. Und hier ist ein Song von damals, hier ist Sonic mit It Feels So Good. 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

0: Ein Song von der britischen Sängerin Sonic, It Feels So Good, und ich finde, das fühlt sich nicht nur gut an, das hört sich auch gut an, und mir gefiel der Song im Jahre 2000 schon gut und heute immer noch.
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0: Und dieser Jingle, der stimmt natürlich zu 100%. Denn das ist der Nummer 1-Hit des Jahres 2000, was den Eurovision Song Contest angeht, der damals in Stockholm, also in Schweden, stattfand. Im nächsten Jahr fand er dann in Dänemark statt, denn zwei Brüder aus Dänemark haben ihn damals gewonnen. Hier sind die Olsen Brothers mit Fly on the Wings of Love.

0: Ihre ersten Bühnenerfahrungen, die sammelten die Olsen Brothers bereits Mitte der 60er Jahre als Vorgruppe der Kinks bei einem Konzert in Kopenhagen. Und auf dem Höhepunkt ihrer Karriere, da standen sie dann im Jahre 2000. Nummer 1 beim Eurovision Song Contest mit Fly on the Wings of Love.
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4: Im Studio Cornelius Dreger. Lebenslange Haft, so lautet das Urteil für den Attentäter vom Magdeburger Weihnachtsmarkt. Außerdem wurde die besondere Schwere der Schuld festgestellt. Der Verurteilte kann also erst viel später beantragen, aus der normalen Haft zu kommen. Und auch dann wird geprüft, ob er anschließend in die Sicherungsverwahrung geht. Der 51-Jährige war 2024 mit einem Mietwagen über den Weihnachtsmarkt gerast. 6 Menschen starben, mehr als 300 wurden verletzt. Viele Weihnachtsmärkte in Deutschland haben seitdem ihre Sicherheitsmaßnahmen verschärft. Die extreme Hitze hat Europa weiter im Griff. In Deutschland werden heute bis zu 41 Grad erwartet. Das wäre ein neuer Rekord für einen Tag im Juni. In Paris wurde fürs Wochenende sogar der Ausschank von Alkohol verboten, um das Gesundheitssystem nicht unnötig zu belasten. Die Kosten für das Megabahnprojekt Stuttgart 21 steigen weiter. Wie Bahnchefin Evelyn Paller jetzt bestätigt hat, wird mit zusätzlichen Kosten von rund 3 Milliarden Euro gerechnet. Auch der Eröffnungstermin für den Tiefbahnhof in Stuttgart wurde um 5 weitere Jahre verschoben auf 2031. Als Ursachen nannte Paller unter anderem:
5: Die Digitalisierung des Bahnknotens hat sich als deutlich anspruchsvoller erwiesen, als vor einigen Jahren absehbar war. Zweitens, die Planungsprozesse hatten nicht immer den erforderlichen Reifegrad. Drittens, das Technikgebäude aus dem Jahr 2013 ist nicht mehr passend für den heutigen Bedarf.
4: Bei künftigen Großbaustellen in Deutschland soll es schneller vorangehen. Ein entsprechendes Gesetz hat der Bundestag jetzt verabschiedet. Vor allem Straßen- und Schienenprojekte sollen zügiger geplant und genehmigt werden. Umweltverbände warnen allerdings vor Nachteilen für den Naturschutz. Bei der WM richtet sich der Blick fürs deutsche Team nach der Pleite gegen Ecuador schon aufs nächste Spiel. Wegen des komplizierten Vergleichs der Gruppendritten kommen fürs Sechzehntelfinale am Montag jetzt noch 3 Gegner in Frage: Schottland, Paraguay und Schweden.
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6: Mit KI-Support. Viel Sonne und kaum Wolken und es bleibt trocken durch den Nachmittag. Nur ganz im Westen kann vereinzelt später mal Richtung Gewitter gehen. Dazu wird's richtig heiß. Die aktuellen Werte liegen grob zwischen 31 und 38 Grad. Stellenweise sind auch 41 Grad drin. Morgen bleibt's meist sonnig, im Westen aber wolkiger, mit einzelnen kräftigen Gewittern, maximal bis 42 Grad.

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Calvin Harris aus Schottland und Rihanna aus Barbados haben sich gesucht und gefunden, um gute Musik zu machen. Und das haben wir gerade gehört, da ist was Gutes bei rausgekommen. This is what you came for. Just good music. Und ich hatte ja zwei Hits versprochen. Hier ist der nächste, obwohl er eigentlich ein Oldie ist. Denn in den 70er Jahren, da hatte ja Dolly Parton einen Riesenhit mit Jolene. Und diese Version von Boss Hoss und den Common Linnets, die ist mindestens ebenbürtig. Hier ist Jolene in der neuen Version.

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1: Im Studio Cornelius Dreger. So heiß ist es in einem Juni in Deutschland noch nie gewesen. Der Hitzerekord ist jetzt geknackt worden. In Saarbrücken hat der Deutsche Wetterdienst vorläufig 40,0 Grad gemessen, sagte uns ein Sprecher. Den bisherigen Juni-Rekord gab es Ende Juni 2019 mit 39,6 Grad. Der Deutsche Wetterdienst warnt heute im ganzen Land vor teils extremer Hitze. Im Westen des Landes haben einige Regionen schon über eine Woche mit den besonders hohen Temperaturen zu kämpfen. Der Attentäter vom Magdeburger Weihnachtsmarkt muss lebenslang hinter Gitter, so das Urteil. Außerdem soll bei einer möglichen späteren Entlassung aus der normalen Haft geprüft werden, ob er im Anschluss in die Sicherungsverwahrung kommt. 6 Menschen waren bei der Tat gestorben. In Deutschland soll es bei der Sanierung von Straßen, Brücken und Schienen schneller gehen. Der Bundestag hat heute ein Gesetz verabschiedet, mit dem vor allem große Bauprojekte deutlich zügiger über die Bühne gehen können, auch durch Digitalisierung. Verkehrsminister Patrick Schnieder sagt bei NTV:
2: Bei vielen Projekten dauert es Jahre oder Jahrzehnte, bis wir Baurecht haben und bis man dann wirklich loslegen kann. Das werden wir jetzt ändern mit dem Infrastruktur-Zukunftsgesetz. Wir werden Planungs- und Genehmigungsprozesse vereinfachen. Und da wird es um Einsparungen nicht von Wochen und Monaten gehen, sondern Verfahren werden sie um Jahre verkürzen.
1: Ein Großprojekt, dessen Fertigstellung sich bereits um Jahre verschoben hat, wird unterdessen noch später fertig. Stuttgart 21 soll jetzt erst Ende 2031 eröffnet werden. Das hat die Bahn jetzt offiziell mitgeteilt. Außerdem steigen die Kosten nochmal um 3 Milliarden auf nun fast 15 Milliarden Euro. Langsam aber sicher füllt sich bei der Fußball-WM der Spielplan für die erste K.O.-Runde. 4 von 16 Partien sind komplett. Zum Auftakt spielt übermorgen Südafrika gegen Kanada. Für das Spiel der Deutschen am Montag sind jetzt nur noch 3 Gegner möglich: Schottland, Paraguay und Schweden.
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3: Mit KI-Support. Viel Sonne und kaum Wolken und es bleibt trocken durch den Nachmittag. Nur ganz im Westen kann vereinzelt später mal Richtung Gewitter gehen. Dazu wird's richtig heiß. Die aktuellen Werte liegen grob zwischen 31 und 38 Grad. Stellenweise sind auch 41 Grad drin. Morgen bleibt's meist sonnig, im Westen aber wolkiger, mit einzelnen kräftigen Gewittern, maximal bis 42 Grad.
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1: Und diesen schönen Soul-Titel, den habe ich jahrelang nicht gehört. Wird Zeit, dass ich ihn mal wieder spiele. Hier sind die Supremes aus dem Jahre 1971. Nathan Jones.

0: Nathan Jones, und das war der letzte Top-5-Titel, den die Supremes in ihrer Karriere hatten, und das war im Jahre 1971, da erreichten sie in England in den Top 20 nämlich noch einmal, ein letztes Mal, den Platz 5.
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0: See ya wieder, ey. That's the way life is. Das sagen die Pet Shop Boys im Jahre 1996. Ja, so ist das Leben. Manchmal spielt es einem einen Streich. Und das hat sich sicherlich auch der damals amtierende Schachweltmeister Garry Kasparov gedacht, als er als erster amtierender Weltmeister von einem Computer besiegt wurde, nämlich vom legendären Deep Blue.
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2: Im Studio Cornelius Dreger. Deutschland hat für den Juni einen neuen Hitzerekord. Wie uns ein Sprecher des Deutschen Wetterdienstes sagte, wurden unter anderem an einer Messstation in Saarbrücken vorläufig über 40 Grad gemessen. So heiß war es im Juni noch nie in Deutschland. Rekorde sind auch schon in Frankreich und Großbritannien gefallen. In Paris wurde fürs Wochenende sogar der Ausschank von Alkohol verboten, um das Gesundheitssystem nicht unnötig zu belasten. In London gab es wegen der Hitze einen historischen Rekord an Notfalleinsätzen. Die Kosten für das Megabahnprojekt Stuttgart 21 steigen weiter. Wie Bahnchefin Evelyn Paller jetzt bestätigt hat, wird mit zusätzlichen Kosten von rund 3 Milliarden Euro gerechnet. Auch der Eröffnungstermin für den Tiefbahnhof in Stuttgart wurde um 5 weitere Jahre verschoben auf 2031. Als Ursachen nannte Paller unter anderem:
3: Die Digitalisierung des Bahnknotens hat sich als deutlich anspruchsvoller erwiesen, als vor einigen Jahren absehbar war. Zweitens: Die Planungsprozesse hatten nicht immer den erforderlichen Reifegrad. Drittens, das Technikgebäude aus dem Jahr 2013 ist nicht mehr passend für den heutigen Bedarf.
2: Lebenslange Haft, so lautet das Urteil für den Attentäter vom Magdeburger Weihnachtsmarkt. Außerdem wurde die besondere Schwere der Schuld festgestellt. Der 51-Jährige war 2024 mit einem Mietwagen über den Markt gerast. 6 Menschen starben, mehr als 300 wurden verletzt. Mit schwerem Gerät und bloßen Händen suchen Retter in Venezuela weiter nach Überlebenden des schweren Doppelerdbebens. Mittlerweile sind auch erste Helfer aus dem Ausland in der Region rund um die Hauptstadt Caracas angekommen. Nach aktuellem Stand starben bei dem Beben rund 600 Menschen. Bei der WM richtet sich der Blick fürs deutsche Team nach der Pleite gegen Ecuador schon aufs nächste Spiel. Wegen des komplizierten Vergleichs der Gruppendritten kommen fürs 16. Finale am Montag jetzt noch 3 Gegner in Frage: Schottland, Paraguay und Schweden.
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4: Mit KI-Support. Viel Sonne und meist nur ein paar Wolken gibt's gerade und es bleibt trocken. Dazu ist es richtig heiß. Aktuell liegen die Werte bei 31 bis 38 Grad. Ganz im Westen sind sogar bis zu 41 Grad drin. Morgen bleibt's oft sonnig, aber Richtung Nordseeküste können vereinzelt kräftige Gewitter runterkommen und es wird noch heißer mit maximal bis zu 42 Grad.

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2: Hallo, schön, dass ihr eingeschaltet habt zur Sendung Diamonds. Mein Name ist Eckart Hannibal Heuermann. Und in der heutigen Ausgabe dieser Sendung gibt es natürlich aktuelle Hits aus dem aktuellen Jahrzehnt. Und die Oldies kommen heute aus Jahren mit der Endziffer 3. Und da haben wir ja gerade zwei davon gehört, nämlich aus dem Jahre 1983. Deswegen ist jetzt ein aktueller Song an der Reihe. Gegen Knistern und Husten, da hilft auf jeden Fall etwas aus der Schweiz. Vielleicht die Hustenbonbons oder Stefanie Heinzmann.

Nach Hustenbonbons, Taschenmessern und Uhren ist jetzt auch eine Sängerin ein absoluter Exportschlager der Schweiz, nämlich Stefanie Heinzmann, In the End. Und ein Sänger, der auf jeden Fall die Lizenz zum Hits schreiben und zum Hits haben hat, das ist Sam Smith, denn er kann es, like I can.

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2: Es gibt ja Dinge im Leben, von denen man annimmt, dass es sie schon immer gegeben habe, und so können sich viele ein Leben ohne die Simpsons gar nicht mehr vorstellen, aber die Simpsons, die sind alle gleichzeitig im Jahre 1989 zur Welt gekommen, denn damals, da strahlte die amerikanische Fernsehstation Fox die erste Folge dieser Serie aus.

0: Auch das ist so ein Song, der schon in den 60er Jahren bekannt und beliebt war, nämlich Sealed with a Kiss von Brian Hyland in der 1989er Version von Jason Donovan.
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0: Und das hier ist ein echtes One-Hit-Wonder aus dem Jahre 1989. Toy Soldier und die Interpretin. Na, ich glaube, kaum jemand erinnert sich noch an sie, oder? Ja, das war Matike.

Hey, so hört sich's an, wenn Salt and Pepper mal ordentlich gesalzen und gepfeffert werden. Von Bill McClintock, der hat den Mashup gemacht. Slipknot mit Psycho, Social und Salt and Pepper ganz klar mit Push It. Und damit hallo und herzlich willkommen zu einer neuen Ausgabe von Raven Rock, eurer Musikshow der besonderen Art. Wir haben auch heute wieder neue Mashups, wir haben ein Rätsel, wir haben einen Musikwunsch und ich stelle euch das neue Album von Dream vor, das nämlich, ich hab's gestern erst erfahren, mittlerweile Nummer 1 der deutschen Charts, der deutschen Albumcharts ist. Und wir machen weiter mit einem Mashup, und zwar ist dieses Werk von Joko Mack. Muss ich mal an Schokolade denken. Und Schokolade macht glücklich. Das Ding heißt Running Happy 2026. Mit dabei Airborne und Running Wild. Und Pharrell Williams mit Happy. Guter Einstieg in die Sendung.

Ach, wie schön, da haben wir doch fast eine Zeitreise gemacht in die 80er Jahre, Metal aus den 80s. Stimmt aber nur halb, denn das ist eine Band, die von heute ist und ja, als Revival, als Erinnerung an die damalige Zeit 80s Metal wieder aufleben lässt. John Deva and the Rockets of Love, Bigger Than America. Das war die erste Single aus ihrem neuen Album Your Favorite Drug. Das erscheint am 16. Oktober. Wir sind gespannt. Was war davor? Ein Mashup von DJ DOM, Mercy und Tush mit Duffy und Mercy und ZZ Top und Tush. Und wir machen weiter mit einem Musikwunsch. Den spiele ich gleich schon mal ein, denn der ist instrumental. Da kann ich drüber reden. Nämlich vom Frank aus dem hohen Norden. Hört uns über den Webstream und er schreibt mir: Herr Jörn, schön, war wieder eine schöne Show in der letzten Ausgabe. Inspiriert durch den letzten Kraftwerk-Mashup habe ich dazu dann gleich auch wieder einen Musikwunsch für die nächste Show. Den Mashup hatte ich nämlich irgendwann mal gehört und noch im Ohr. Wir haben ihn jetzt auch im Ohr. Von Nuphonic heißt der Künstler, der es gemacht hat. Und ganz klar dabei, ich denke mal, beide kennen wir doch, ne? Chase von Giorgio Moroder aus Südtirol, Klangkünstler, seit den 70ern dabei und eine Band, die zur gleichen Zeit groß wurde. Kraftwerk ist mit dabei, mit Das Model. So, und das Ding heißt Kraftwerk und Moroder, Chase the Model. Genug erzählt, jetzt hören wir rein.

Dr. Indeed Love mal anders, nämlich in der Ska-Version von DJ DOM und in den Mashup reingepackt hat er natürlich Softcell mit Tainted Love und The Liquidators. Und was war davor? Auch ein Werk von DOM, I Can't Get No Satisfaction, in der Reggae-Version natürlich die Rolling Stones und die Heptones. So, und jetzt kommt zu unserem Musikrätsel. Ich spiele mal den nächsten Song schon mal ein. Das ist nämlich was Neues von Venice. Wer ist Venice? Ein Country-Musiker und der hat eine neue Single rausgebracht. Mit zwei Songs drauf. So wie früher, ne? Eine A-Seite und B-Seite. Ich rede da jetzt ganz bewusst rein, das ist ein Rätsel, ich darf das jetzt. Und die zwei Songs stehen nämlich in einer ganz besonderen Verbindung zueinander. So, der heißt Crossfire. Jetzt hören wir mal ein bisschen rein und dann überlegt mal, ob ihr das vielleicht in einer anderen Version kennt.

So, ha. Ja, den Song kennen wir, glaube ich, aber mit einer deutschen Melodie, mit einem deutschen Text. Aber in Wirklichkeit war das auch nur ein Cover, denn das Original ist von den Bellamy Brothers und heißt Crossfire aus dem Jahr 1977. Das ist die Country-Version von Venice. Wunderbares Werk. Vielleicht spiele ich sie in der nächsten Sendung auch mal ganz komplett aus. Aber jetzt, das Rätsel wird aufgelöst. Das ist nämlich in Wirklichkeit und so wie es in Deutschland auch am bekanntesten ist, Himbeereis zum Frühstück. Ja, der Klassiker von Hoffmann und Hoffmann aus dem Jahr 1977. Das war so ein bisschen Vorläufer der NDW-Zeit. Aber wie gesagt, auch das nur ein Cover von den Bellamy Brothers, die mit dem Original Crossfire im gleichen Jahr erschienen sind. So, und jetzt lege ich noch einen drauf. Achtung, ich lege noch einen drauf, denn die B-Seite von der neuen

unter anderem Robin Schulz mit dabei in diesem Mega-Mashup. Speechless heißt das Werk von Paolo Monti. Da haben wir ganz viele bekannte Schnipsel rausgehört. Und was war davor? DJ DOM hat ihn gemacht. Love in Faith, ein Mashup mit George Michael und Faith und The Cult mit Love. Wir machen weiter und bleiben bei den aktuellen Tracks. Jetzt kommt Baby Rexter mit Faceless zusammen. Kennen wir noch im Original. Und das jetzt wieder in Faceless. Und Nicki Minaj mit New Religion Starships heißt das Werk von Sir Hank. Da hören wir doch mal rein. Alles Gute kommt wieder. Auch das hier, Faceless. I can't get no sleep. Insomnia eigentlich, ne?

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Ja, was macht man da wohl? Man kauft am besten das ganze Album, wenn einem der Song gefallen hat. Das ist nämlich jetzt ganz neu erschienen, Stammtischparolen, das neue Album von Dream. Und da ist auch der Song Knutschfleck mit drauf, der mich übrigens erinnert an Bum Bum von Blümchen. Und mit Blümchen hat er ja auch ein Duett gemacht, K2, das ist auch da mit drauf. Und ja, viele bekannte und unbekannte Songs sind da drauf. Und momentan die Singleauskopplung lautet Südafrika. Die spielen wir nicht, ich spiele gleich was anderes von dem neuen Album. Davor möchte ich auch noch sagen, was davor gelaufen ist, nämlich von DJ Commander Echoes in the Dark. Das ist, hinter dem Pseudonym versteckt sich Roland Schilling, ein deutscher Musiker, der seit Jahrzehnten schon als Drummer, Gitarrist und DJ vor allem in Sachsen-Anhalt, Thüringen und Niedersachsen unterwegs ist. Wunderbare neue Nummer. So, wir kommen wieder zu Dream zurück und bevor ich die nächste Scheibe hier abfahre, möchte ich euch noch sagen, wie ihr euch bei der Show beteiligen könnt mit euren Grüßen, Musikwünschen, Tipps und was ihr sonst noch wissen wollt, schreibt mir einfach eine E-Mail an ravenrock@online.de, ravenrock@online.de. So, und das ist ein Song, den habt ihr noch nicht gehört, es sei denn, ihr habt euch das neue Album tatsächlich gekauft. Der heißt nämlich Borische Partie und damit tschüss und bye bye, bis zum nächsten Mal.

0: Hallo und herzlich willkommen. Hier ist Carsten Weidenfeld und ich begrüße euch zu einer neuen Ausgabe Gutes von gestern. Creedence Clearwater Revival, kurz CCR, natürlich damals eine ganz große Nummer in den 70ern, obwohl das war ja Anfang der 70er schon wieder vorbei. 1972 haben sich die Jungs aufgelöst und John Fogerty hat dann so ein paar Solo-Sachen gemacht, war auch teilweise erfolgreich, aber dann nicht mehr so wie zu Zeiten von CCR. Aber man kann sagen, die Titel von Creedence Clearwater Revival, die waren so erfolgreich, ja, dass sie bis heute noch im Radio rauf und runter gespielt werden.
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Wir kommen jetzt zu einem Megastar der 70er. Mehr als 250 Millionen Platten hat er verkauft. Sein Song Candle in the Wind zählt heute zu den bestverkauften Aufnahmen aller Zeiten. Die Rede ist natürlich von Sir Elton John. Ganz auffällig bei ihm waren natürlich immer die extravaganten Bühnenoutfits, seine übertriebenen Riesenbrillen und die flotten Sprüche. Er sagte selber mal in einem Interview, dass er eigentlich sehr, sehr schüchtern ist und sich hinter diesen extravaganten Bühnenoutfits versteckt hat. Mit 4 Jahren brachte er sich selber das Klavierspielen bei und er träumte von einer Karriere als Popmusiker, was ja am Ende dann auch geklappt hat. Elton John wurde übrigens von der britischen Queen geadelt, deswegen auch das Sir vor seinem Namen. Er ist außerdem mit 280 Millionen britischen Pfund der 4. reichste Musiker, sagt die Sunday Times Rich List, und er steht damit noch vor Mick Jagger.

So, hier bei Gutes von gestern geht es jetzt weiter mit dem britischen Rock- und Blues-Sänger John Robert oder uns besser bekannt als Joe Cocker. Er war ein Künstler mit einer sehr markanten Stimme. Auffällig waren außerdem auch seine Greifbewegungen und Zuckungen, wenn er auf der Bühne stand. Nach Presseberichten soll seine Motorik durch Kinderlähmung gehemmt gewesen sein. Joe Cocker äußerte sich selber demgegenüber, Ausgangspunkt seiner eigentümlichen Bewegungen seien die Orientierung an denen seines Vorbildes Ray Charles gewesen. An anderer Stelle erklärte er aber mal, dass er in Verlegenheit gerät, wenn er vor einem Standmikrofon steht. Joe Cocker war gelernter Gasinstallateur und begann seine Musikkarriere im Alter von 15 Jahren. Seine erste Band war Vance Arnold and the Avengers. Ja, und diese Gruppe, die hatte damals Glück, einen Auftritt der Rolling Stones zu eröffnen. 1963 hatte er eine weitere Band, die hieß Big Blues. Und 1966 gründete er schließlich The Grease Band. 1968 schaffte er es zum ersten Mal mit seiner Musik in die britischen Singlecharts. Den endgültigen Durchbruch hatte er dann Ende 1968 mit einer Coverversion der Beatles With a Little Help from My Friends. Und diese Coverversion bescherte ihm den Platz Nummer 1 in England. Joe Cocker starb am 22. Dezember 2014.

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1: Wir kommen jetzt zu einer schottischen Band, die vor allem in der ersten Hälfte der 70er Jahre mit einprägsamen Popsongs in Europa erfolgreich war. Ich spreche von Middle of the Road. Die Band gründete sich am 1. April 1970 in Glasgow. In ihrer Heimat Schottland, aber auch in England hatten sie leider keinen Erfolg. Deshalb siedelte die Gruppe 1970 nach Italien um. Dort trafen sie glücklicherweise auf den Musikproduzenten Giacomo Tosti, welcher der Band den markanten Sound verpasste und ihr zum internationalen Durchbruch verhalf. Der erste Erfolg ließ nicht lange auf sich warten. Im April 1971 hatte die Band ihren ersten Welthit mit Chubby Chubby Chubby.

0: Jim Crow und Bad Bad Leroy Brown, eine Nummer 1 aus den Billboard Top 100 von 1973. Bei uns war das Ding in 2 Wochen in den Charts und auf Platz Nummer 38. Ja, Bill Croak hat in seiner kurzen Karriere von 1966 bis 1973 so einiges gemacht. 5 Studioalben, 11 Singles und eine davon haben wir gerade gehört, Bad Bad Leroy Brown. Und das Ding landete damals tatsächlich auf Platz Nummer 1 der Billboard Top 100. Ja, ihm war aber allerdings nichts weiteres gegönnt, denn im Alter von 30 Jahren starb Jim Croak bei einem Flugzeugabsturz. Tragischerweise starb er einen Tag vor der Veröffentlichung seines 5. Albums. Der Flug sollte von Louisiana nach Texas gehen, wo am Abend ein Konzert geplant war, ja, und später vermutete man, dass der Pilot am Steuer einen Herzinfarkt erlitten hat. Auch wenn er seinen Erfolg selber nicht mehr miterleben konnte, er hat einiges geleistet und einiges für die Nachwelt hinterlassen. Und außerdem wurde er 1990 in die Songwriters Hall of Fame aufgenommen.
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Ja, liebe Musikfreunde, das war's leider schon wieder hier bei Gutes von gestern. Ich sage Dankeschön fürs Einschalten und ich freue mich auf die nächste Sendung. Bis dahin, tschüss und bye bye, sagt Carsten Weidenfeld.

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1: Im Studio Cornelius Dreger. 41,3 Grad. Mit dieser Temperatur hat Deutschland den heißesten Tag aller Zeiten erlebt. Der Deutsche Wetterdienst hat den Spitzenwert in Saarbrücken gemessen. Fabian Hoffmann berichtet.
2: Der bisherige Spitzenwert ist aus dem Jahr 2019. Damals wurden in Duisburg 41,2 Grad gemessen und das Ende Juli. Der neue Rekord könnte nur von kurzer Dauer sein. Jetzt am Wochenende rechnet der Wetterdienst damit, dass lokal auch 42 Grad möglich sind und warnt im ganzen Land vor teils extremer Hitze. Ähnlich sieht es bei unseren europäischen Nachbarn aus. Auch in Teilen Großbritanniens gilt Alarmstufe Rot. In Paris wurde fürs Wochenende sogar der Ausschank von Alkohol verboten, um das Gesundheitssystem nicht unnötig zu belasten.
1: In Venezuela werden nach dem schweren Doppelerdbeben über 50.000 Menschen vermisst. Rund 600 wurden bereits tot geborgen. Retter suchen mit schwerem Gerät und bloßen Händen weiter nach Überlebenden. Nach der Katastrophe am Mittwoch wird es so langsam ein Rennen gegen die Zeit. Bei der Lufthansa drohen Flugstreichungen. Hintergrund ist die weltweite Kerosinknappheit, die wohl problematischer ist als zunächst gedacht. Nach Spiegelinfos hat Lufthansa-Konzernchef Spohr seine Belegschaft intern auf harte Notfallpläne eingestimmt. An immer mehr Flughäfen droht demnach Kerosinknappheit. Zwei Krisenpakete hat der Vorstand vorbereitet. Im Ernstfall müssen ab Juli, vielleicht aber auch erst im Winter, bis zu 40 Maschinen am Boden bleiben. Zuerst die ältesten Spritschlucker. Die nächste Verspätung bei der Deutschen Bahn ist jetzt offiziell. Stuttgart 21 verzögert sich um weitere 5 Jahre. Der Tiefbahnhof soll erst 2031 öffnen. Letzte Arbeiten im Großraum Stuttgart werden erst 2033 fertig. Auch die Kosten steigen um weitere 3 Milliarden Euro. Langsam aber sicher füllt sich bei der Fußball-WM der Spielplan für die erste K.O.-Runde. 4 von 16 Partien sind komplett. Zum Auftakt spielt übermorgen Südafrika gegen Kanada. Für das Spiel der Deutschen am Montag sind jetzt nur noch 3 Gegner möglich: Schottland, Paraguay und Schweden.
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3: Mit KI-Support. Sonnig und trocken läuft der Abend in ganz Deutschland. Höchstens ein paar harmlose Wolken sind dabei. In der Nacht bleibt's meist klar und weiter trocken. Die Tiefstwerte liegen zwischen 24 und 16 Grad. Morgen wird's nochmal richtig heiß mit maximal 42 Grad. Dazu ziehen im Westen mehr Wolken auf und am Nachmittag und Abend sind da auch kräftige Gewitter möglich.

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3: Und hier ist der Herzschlag von Kelly Clarkson.
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Kelly Clarkson sang ihren Heartbeat-Song und ich bin mir ehrlich gesagt jetzt im Moment gerade nicht ganz sicher, ob sie im Jahre 2015 hier bei uns in Deutschland die Nummer 1-Position erreicht hat. Aber bei dem nächsten Song, da weiß ich das ganz genau. Hier sind Madcon aus Norwegen mit Don't Worry. Super Hit One!

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The Empire of the Sun und We Are the People, und das war ein Song aus dem Jahre. Ja, man reibt sich die Augen und wundert sich, dass das tatsächlich schon so lange her ist, aber es war im Jahre 2010, dass dieser Song ganz weit oben in den Charts stand. Und das Jahr 2010, das hatte ja auch einen ganz besonderen und sofortigen Rücktritt, nämlich am 31. Mai trat der damalige Bundespräsident Horst Köhler mit sofortiger Wirkung zurück.

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1: Im Studio Cornelius Dreger. Deutschland hat einen neuen Hitzerekord. An einer Messstation in Saarbrücken hat der Deutsche Wetterdienst vorläufig 41,3 Grad gemessen. So heiß war es noch nie seit Beginn der Aufzeichnungen. Rekorde sind auch schon in Frankreich und Großbritannien gefallen. In Paris wurde fürs Wochenende sogar der Ausschank von Alkohol verboten, um das Gesundheitssystem nicht unnötig zu belasten. In London gab es wegen der Hitze einen historischen Rekord an Notfalleinsätzen. Es wird zum Rennen gegen die Zeit. Retter in Venezuela suchen fieberhaft weiter nach Überlebenden des schweren Doppelerdbebens. Über 50.000 Menschen werden noch vermisst, über 900 wurden tot geborgen. Mittlerweile sind erste Helfer aus dem Ausland in der Region um die Hauptstadt Caracas angekommen. Auch die Bundeswehr bringt Einsatzkräfte und Hilfsgüter nach Venezuela, Verteidigungsminister Boris Pistorius sagte.
2: Wir wollen sicherstellen, dass Material, Personal auch vom THW so schnell wie möglich vor Ort ist. Es geht darum, Menschen zu helfen, die in größter Not sind und Menschen zu retten, die noch nicht gefunden wurden.
1: Bei der Lufthansa drohen Flugstreichungen. Nach Spiegelinfos hat Lufthansa-Chef Spohr seine Belegschaft wegen der weltweiten Kerosinknappheit auf harte Notfallpläne eingestimmt. Im Ernstfall müssen ab Juli, vielleicht aber auch erst im Winter, bis zu 40 Maschinen am Boden bleiben. Nach dem Gifttod einer Hamburger Familie im Türkei-Urlaub müssen mehrere Angeklagte lange hinter Gitter. Unter anderem wurden die Hotelbesitzer zu gut 13 und der Inhaber der Schädlingsbekämpfungsfirma zu 18 Jahren Haft verurteilt. Die vierköpfige Familie starb letzten November an einer Vergiftung mit Insektiziden in einem Istanbuler Hotel. Bei der WM richtet sich der Blick fürs deutsche Team nach der Pleite gegen Ecuador schon aufs nächste Spiel. Wegen des komplizierten Vergleichs der Gruppendritten kommen fürs Sechzehntelfinale am Montag jetzt noch drei Gegner in Frage: Schottland, Paraguay und Schweden.
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3: Mit KI-Support. Meist ist es klar oder nur locker wolkig und es bleibt trocken. Nur im Westen kann am Abend anfangs nochmal ein kräftiges Gewitter auftauchen, das aber schnell nachlässt. Runter geht's in der Nacht auf 24 bis 16 Grad. Morgen wird's dann richtig heiß. Oft wenig Wolken, meist trocken, aber ab und zu sind Gewitter möglich, teils kräftig, mit Spitzen bis 42 Grad.

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1: 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Die Hochzeit des Jahres 1981, das war sicherlich die von Prinz Charles und Lady Diana Spencer. Und die Ehe der beiden, die hat ja auch immerhin 15 Jahre gehalten, nämlich bis zum Jahre 1996, wenn wahrscheinlich wohl auch einige Jahre davon nur auf dem Papier

Das war Angel of Mine von Frank Duval, der ja eigentlich Frank-Uwe Patz heißt, der aber mit diesem Song im Jahre 1981 auf keinen Fall gepatzt hat, denn das war ja einer der Hits des Jahres damals. Und wenn ich jetzt einen Song von Max Werner ankündige, dann kann man natürlich meinen, der Max Werner, der stammt aus Deutschland. Nein, nein, dem ist nicht so. Das ist ein Niederländer. Der hatte aber auch im Jahre 1981 einen Riesenhit mit Rain in May.

0: Der Sonnenschein, der mag zwar schöner sein, aber den Regen, den brauchen wir in jedem Monat, auch im Mai. Das war Max Werner mit Rain in May.
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1: Jedes Jahr hält ja so die ein oder andere musikalische Überraschung bereit. Die kann niemand vorhersagen, aber dann wäre es ja auch keine Überraschung mehr. Und ich bin mir ziemlich sicher, für das Jahr 1998, da hat niemand vorhergesagt, dass ein Sänger aus Kamerun, er heißt Vez, einen der größten Hits des Jahres in Europa haben würde. Hier ist er, Vez mit Alané.

Das war Wes mit dem Überraschungshit des Jahres 1998. Alané! Die Haustiere des Jahres 1998, das waren der altdeutsche Hütehund und die weiße gehörnte Heidschnucke. Und natürlich gab es auch Wildtiere des Jahres, das waren die Unke und die Feldlerche. Naja, der hat es nicht zu viel genützt, sie wird immer seltener. Und hier kommt noch ein Hit des Jahres 1998. Und da habe ich mich jetzt für den Song entschieden, der es hier bei uns in Deutschland in der Jahresendabrechnung in den Charts auf Platz 9 geschafft hat. Aerosmith und I Don't Want to Miss a Thing.

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1: Im Studio Leser Schwarzkopf. So heiß ist es in Deutschland noch nie gewesen. Der Allzeit-Hitzerekord wurde geknackt. In Saarbrücken hat der Deutsche Wetterdienst 41,3 Grad gemessen. Der bisherige Spitzenwert war aus dem Jahr 2019 mit 41,2 Grad. Den ganzen Tag über hatte der DWD im ganzen Land vor teils extremer Hitze gewarnt. Und die sorgt unter anderem auch auf den Autobahnen für Probleme. Auf mehreren Strecken ist die Fahrbahn aufgebrochen. Solche Blow-ups können sehr gefährlich werden. In Deutschland soll es bei der Sanierung von Straßen, Brücken und Schienen schneller gehen. Ein entsprechendes Gesetz hat der Bundestag jetzt verabschiedet. Es soll Planungen und Genehmigungen beschleunigen, vor allem bei Verkehrs- und Energieprojekten. Umweltverbände befürchten Einbußen beim Naturschutz. Der Attentäter vom Magdeburger Weihnachtsmarkt muss lebenslang hinter Gitter. Das hat das Magdeburger Landgericht entschieden. Die Richter stellten auch die besondere Schwere der Schuld fest, Silas Quiring.
2: Ja, das wird wichtig, wenn es darum geht, wann der heute 51-jährige Verurteilte zum ersten Mal beantragen kann, aus der normalen Haft entlassen zu werden. Nach 15 Jahren wird das dann noch nichts. Außerdem hat das Gericht angeordnet, nochmal zu prüfen, ob der Mann anschließend in die Sicherungsverwahrung gehen soll. Nebenkläger und viele Angehörige hatten gehofft, dass die von vornherein verhängt wird. Bei der Todesfahrt wurden vor 1,5 Jahren 6 Menschen getötet, mehr als 300 verletzt.
1: In Venezuela werden nach dem schweren Doppelerdbeben über 50.000 Menschen vermisst. Über 900 wurden bereits tot geborgen. Retter suchen mit schwerem Gerät und bloßen Händen weiter nach Überlebenden. Nach der Katastrophe am Mittwoch wird es so langsam ein Rennen gegen die Zeit. Langsam aber sicher füllt sich bei der Fußball-WM der Spielplan für die erste K.O.-Runde. 4 von 16 Partien sind komplett. Zum Auftakt spielt übermorgen Südafrika gegen Kanada. Für das Spiel der Deutschen am Montag sind jetzt nur noch 3 Gegner möglich: Schottland, Paraguay und Schweden.
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3: Mit KI-Support. Meist ist es klar oder nur locker wolkig und es bleibt trocken. Nur im Westen kann am Abend anfangs nochmal ein kräftiges Gewitter auftauchen, das aber schnell nachlässt. Runter geht's in der Nacht auf 24 bis 16 Grad. Morgen wird's dann richtig heiß. Oft wenig Wolken, meist trocken, aber ab und zu sind Gewitter möglich, teils kräftig, mit Spitzen bis 42 Grad.

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0: Na, man kann nicht immer happy sein, aber manchmal da gelingt es einem ja auch durch Musik ein bisschen fröhlicher zu werden. Und ich finde, das hier ist so ein Song, wenn ich den höre, dann werde ich gleich etwas mehr happy. Oder wie heißt der Komparativ von happy? Happier, ja richtig, so kann man das glaube ich im Englischen sagen. Das ist die richtige Komparativform. Hier sind years.

0: Years and Years und King. Und während dieser Song gerade hoffentlich einige happy gemacht hat, habe ich nochmal nachgeschaut, wie denn nun wirklich der Komparativ von happy heißt. Ja, ein zweisilbiges Adjektiv im Englischen auf Y. Dann muss man ein ER dranhängen. Happier sind wir nun.
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0: Und auch Eddie Grant hatte Glück.
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0: Und auch Erfolg, nämlich zunächst bei den Equals und später solo. Bei den Equals war er Sänger und Gitarrist. Hier ist Viva Bobby Joe.

0: Ein Hoch auf die Oldies, das waren Eddie Grant und die Equals und Viva Bobby Joe.
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In den 80er Jahren, da versuchte Stefanie Grimaldi, auch bekannt als die Prinzessin von Monaco, denn sie ist ja das jüngste der drei Kinder von Renier III. Von Monaco und Grazia Patrizia, also von Grace Kelly, sie versuchte eine Musikkarriere zu starten. Ganz gelungen ist es ihr nicht, aber diesen Song, den kennen wir noch.

Stefanie von Monaco mit Irresistible, und so ganz unwiderstehlich fanden die meisten ihre Musik wahrscheinlich damals doch nicht in den 80er Jahren, denn sie hat ihre Musikkarriere doch ziemlich schnell wieder an den Nagel gehängt. Hey, das klang jetzt aber ein ganz klein wenig wie eine Saatkrähe, und das passt sogar, denn die Saatkrähe, die war als Rabenvogel und damit auch als Singvogel der Vogel des Jahres 1986. Und ich glaube, die Saatkrähen, die singen schon seit Jahrtausenden und sie werden es auch sicherlich noch Jahrtausende tun. Ganz anders als Stefanie von Monaco und auch ganz anders als Modern Talking, denn die singen nicht mehr. Wer hat da gerade Gott sei Dank gesagt? Hey.

0: Das war das Duo Modern Talking, also Dieter Bohlen und der andere, der hieß anders, nämlich Thomas. Und der Song, eigentlich egal, die klangen alle ein ganz klein wenig ähnlich, aber der hieß Atlantis is Calling.
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1: Im Studio Leser Schwarzkopf. 41,3 Grad. Mit dieser Temperatur hat Deutschland den heißesten Tag aller Zeiten erlebt. Der Deutsche Wetterdienst hat den Spitzenwert in Saarbrücken gemessen. Fabian Hoffmann berichtet.
2: Der bisherige Spitzenwert ist aus dem Jahr 2019. Damals wurden in Duisburg 41,2 Grad gemessen und das Ende Juli. Der neue Rekord könnte nur von kurzer Dauer sein. Jetzt am Wochenende rechnet der Wetterdienst damit, dass lokal auch 42 Grad möglich sind und warnt im ganzen Land vor teils extremer Hitze. Ähnlich sieht's bei unseren europäischen Nachbarn aus. Auch in Teilen Großbritanniens gilt Alarmstufe Rot. In Paris wurde fürs Wochenende sogar der Ausschank von Alkohol verboten, um das Gesundheitssystem nicht unnötig zu belasten.
1: Stuttgart 21 wird nicht nur noch später fertig, sondern auch noch deutlich teurer. Die Deutsche Bahn rechnet mit zusätzlichen Kosten von 3 Milliarden Euro für den Tiefbahnhof. Insgesamt sind es damit fast 15 Milliarden. Außerdem wird die Eröffnung von Ende des Jahres auf 2031 verschoben. Die EU will Männern aus der Ukraine im wehrfähigen Alter künftig keinen Schutz mehr gewähren. Damit reagiert die Kommission auf eine direkte Bitte aus Kiew. Für alle anderen Geflüchteten soll der Schutzstatus bis März 2028 verlängert werden. Bei der Lufthansa drohen Flugstreichungen. Nach Spiegelinfos hat Lufthansa-Chef Spohr seine Belegschaft wegen der weltweiten Kerosinknappheit auf harte Notfallpläne eingestimmt. Im Ernstfall müssen ab Juli, vielleicht aber auch erst im Winter, bis zu 40 Maschinen am Boden bleiben. Langsam aber sicher füllt sich bei der Fußball-WM der Spielplan fürs Sechzehntelfinale. Das XXL-Turnier und die viele Rechnerei bereitet dem ein oder anderen Land aber auch Kopfzerbrechen. Finn Riebesel Freundlieb fasst zusammen.
3: Erst 4 von 16 Partien sind komplett. Den Auftakt machen übermorgen Kanada und Südafrika. Beide haben es zum ersten Mal aus der Gruppe geschafft. Kurios, obwohl die USA schon Gruppensieger und Bosnien-Herzegowina schon vorgestern durch war, ist jetzt erst klar, dass sie aufeinandertreffen. Hintergrund ist der komplizierte Vergleich der Gruppendritten. Noch offen ist, auf wen die Deutschen am Montag treffen. Mittlerweile sind nur noch 3 Gegner möglich: Schottland, Paraguay und Schweden.
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4: Mit KI-Support. Meist ist es klar oder nur locker wolkig und es bleibt trocken. Nur im Westen kann am Abend anfangs nochmal ein kräftiges Gewitter auftauchen, das aber schnell nachlässt. Runter geht's in der Nacht auf 24 bis 16 Grad. Morgen wird's dann richtig heiß. Oft wenig Wolken, meist trocken, aber ab und zu sind Gewitter möglich, teils kräftig, mit Spitzen bis 42 Grad.

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2: Manchmal, da springt man ja aus dem Stand am höchsten oder am weitesten. Und so war auch der erste Song von One Republic einer ihrer erfolgreichsten, nämlich Apologize aus dem Jahre 2007. Aber dieser hier, der ist auch gut. Hier ist Love Runs Out, One Republic. 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

One Republic und Love Runs Out, und da sieht man den Ball noch einmal über die Mattscheibe des ZDF rollen, denn das ist ja der offizielle oder war der offizielle Song des ZDF zur Fußballweltmeisterschaft 2014. Und der Wikipedia sei Dank, ich weiß alles über Rita Ora, nämlich dass sie nicht aus Großbritannien ursprünglich stammt, sondern dass sie kosovo-albanischer Herkunft ist. Aber eins weiß ich ganz genau, ihr Hit, der heißt I Will Never Let You Down, Rita Ora.

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2: Das Jahr 2016, das war zwar ein Schaltjahr, aber natürlich durften an allen 366 Tagen des Jahres auch Autos mit einem Automatikgetriebe fahren. Und hier ist noch ein schöner Song von damals. Hier ist Matt Simons mit Catch and Release.

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1: Im Studio Lisa Schwarzkopf. So heiß ist es in Deutschland noch nie gewesen. Der Allzeit-Hitzerekord wurde geknackt. In Saarbrücken hat der Deutsche Wetterdienst 41,3 Grad gemessen. Der bisherige Spitzenwert war aus dem Jahr 2019 mit 41,2 Grad. Den ganzen Tag über hatte der DWD im ganzen Land vor teils extremer Hitze gewarnt. Und die sorgt unter anderem auch auf den Autobahnen für Probleme. Auf mehreren Strecken ist die Fahrbahn aufgebrochen. Solche Blow-ups können sehr gefährlich werden. In Deutschland soll es bei der Sanierung von Straßen, Brücken und Schienen schneller gehen. Der Bundestag hat ein Gesetz verabschiedet, mit dem vor allem große Bauprojekte deutlich zügiger über die Bühne gehen können, auch durch Digitalisierung. Verkehrsminister Patrick Schnieder sagt bei NTV:
2: Bei vielen Projekten dauert es Jahre oder Jahrzehnte, bis wir Baurecht haben und bis man dann wirklich loslegen kann. Das werden wir jetzt ändern mit dem Infrastruktur-Zukunftsgesetz. Wir werden Planungs- und Genehmigungsprozesse vereinfachen. Und da wird es um Einsparungen nicht von Wochen und Monaten gehen, sondern Verfahren werden sie um Jahre verkürzen.
1: Lebenslange Haft, so lautet das Urteil für den Attentäter vom Magdeburger Weihnachtsmarkt. Außerdem wurde die besondere Schwere der Schuld festgestellt. Der 51-Jährige war 2024 mit einem Mietwagen über den Markt gerast. 6 Menschen starben, mehr als 300 wurden verletzt. Die Suche nach Überlebenden des schweren Doppelerdbebens in Venezuela wird so langsam ein Rennen gegen die Zeit. Über 50.000 Menschen werden vermisst, über 900 wurden tot geborgen. Mittlerweile sind auch erste Helfer aus dem Ausland in der Region um die Hauptstadt Caracas angekommen. Frankreich zieht als Gruppensieger mit viel Rückenwind in die K.O.-Runde der Fußball-WM ein. Die Équipe Tricolore hat sich mit einem regelrechten Offensivfeuerwerk gegen Norwegen mit 4:1 durchgesetzt. Außerdem hat der Senegal den Irak mit 5:0 abgefertigt und damit noch eine Chance auf 16. Finale.
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3: Mit KI-Support. Meist ist es klar oder nur locker wolkig und es bleibt trocken. Nur im Westen kann am Abend anfangs nochmal ein kräftiges Gewitter auftauchen, das aber schnell nachlässt. Runter geht's in der Nacht auf 24 bis 16 Grad. Morgen wird's dann richtig heiß. Oft wenig Wolken, meist trocken, aber ab und zu sind Gewitter möglich, teils kräftig, mit Spitzen bis 42 Grad.

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1: 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Die Hits des Jahres 2013, die sind heute allesamt schon Oldies. Auch dieser Song von Avicii, Wake Me Up.

Das waren Avicii und der Sänger Aloe Black. Und ich glaube, diesen Song, den spiele ich demnächst auch mal meinem Wecker vor, der mich neulich vergessen hat zu wecken. Dann weiß er, was er zu tun hat. Wake me up. Denn man möchte ja immer rechtzeitig und früh geweckt werden. Und apropos früh, im Jahre 2013, da gab es den frühesten Meisterschaftsgewinn in der Geschichte der Fußball-Bundesliga. Denn bereits am 28. Spieltag stand fest... Na was wohl, deutscher Fußballmeister, der FC Bayern München. Und natürlich steht auch schon fest, welches der nächste Song ist, den ich jetzt spielen werde. Ich habe ihn längst ausgesucht, er stammt von Katy Perry und er heißt Raw.

0: In der Sprechblase eines Comics würde jetzt Brüll, Brüll drin stehen. Auf Englisch heißt das Raw und das war ein Song von Katy Perry aus dem Jahre 2013.
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0: Am 1. November des Jahres 2006 wurde die deutsche Nordseeküste von einer schweren Sturmflut heimgesucht. Bei dieser sogenannten Allerheiligenflut, da drückte das Orkantief Britta gemeinsam mit einer Springtide die Wasserstände vor allem in Ostfriesland sogar höher als während des historischen Hochwassers 1962. Und ich werfe jetzt noch einen Blick in die Charts des Jahres 2006. Hier sind die beiden Spitzenreiter von damals.
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0: Auf Platz 2 standen damals am 1. November die Scissor Sisters mit I Don't Feel Like Dancing.

Auf Platz 3 stand Ende Oktober, Anfang November des Jahres 2006 Pink mit You're in Your Hand. Der Song ist schon recht gut. I Don't Feel Like Dancing von den Scissor Sisters auf Platz 2. Der Song ist besser. Und der Platz 1 von damals, ja, der kam von Silbermond und der war das Beste. Just good music.

0: Silbermond und das Beste, und das ist ein Song, der für sich selbst spricht. Da muss man nichts mehr zu sagen.
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2: Im Studio Leser Schwarzkopf. 41,3 Grad. Mit dieser Temperatur hat Deutschland den heißesten Tag aller Zeiten erlebt. Der Deutsche Wetterdienst hat den Spitzenwert in Saarbrücken gemessen. Fabian Hoffmann berichtet.
3: Der bisherige Spitzenwert ist aus dem Jahr 2019. Damals wurden in Duisburg 41,2 Grad gemessen und das Ende Juli. Der neue Rekord könnte nur von kurzer Dauer sein. Jetzt am Wochenende rechnet der Wetterdienst damit, dass lokal auch 42 Grad möglich sind und warnt im ganzen Land vor teils extremer Hitze. Ähnlich sieht's bei unseren europäischen Nachbarn aus. Auch in Teilen Großbritanniens gilt Alarmstufe Rot. In Paris wurde fürs Wochenende sogar der Ausschank von Alkohol verboten, um das Gesundheitssystem nicht unnötig zu belasten.
2: Die Kosten für das Megabahnprojekt Stuttgart 21 steigen weiter. Wie Bahnchefin Evelyn Paller jetzt bestätigt hat, wird mit zusätzlichen Kosten von rund 3 Milliarden Euro gerechnet. Auch der Eröffnungstermin für den Tiefbahnhof in Stuttgart wurde um 5 weitere Jahre verschoben auf 2031. Als Ursachen nannte Paller unter anderem:
4: Die Digitalisierung des Bahnknotens hat sich als deutlich anspruchsvoller erwiesen, als vor einigen Jahren absehbar war. Zweitens: Die Planungsprozesse hatten nicht immer den erforderlichen Reifegrad. Drittens, das Technikgebäude aus dem Jahr 2013 ist nicht mehr passend für den heutigen Bedarf.
2: Nach dem Gifttod einer Hamburger Familie im Türkei-Urlaub müssen mehrere Angeklagte lange hinter Gitter. Unter anderem wurden der Hotelbesitzer und der Inhaber der Schädlingsbekämpfungsfirma verurteilt. Die vierköpfige Familie starb letzten November an einer Vergiftung mit Insektiziden in einem Istanbuler Hotel. Bei der Lufthansa drohen Flugstreichungen. Nach Spiegelinfos hat Lufthansa-Chef Spohr seine Belegschaft wegen der weltweiten Kerosinknappheit auf harte Notfallpläne eingestimmt. Im Ernstfall müssen ab Juli, vielleicht aber auch erst im Winter, bis zu 40 Maschinen am Boden bleiben. Gruppensieg für Frankreichs Nationalmannschaft bei der Fußball-WM. In ihrem letzten Vorrundenspiel in Boston haben die Les Bleus Norwegen mit einem starken 4:1 geschlagen. Für beide Mannschaften geht's in der K.O.-Runde weiter. Auch der Senegal kann sich noch Hoffnungen auf den Einzug machen. Endstand gegen den Irak 5:0.
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5: Mit KI-Support. Meist ist es gerade klar bis leicht wolkig und trocken, nur im Westen können am Anfang noch einzelne, teils kräftige Gewitter dabei sein, die aber schnell nachlassen. Dazu liegen die Temperaturen aktuell zwischen 24 und 16 Grad. Heute bleibt es in vielen Ecken weiter trocken mit nur wenig Wolken und die Höchstwerte klettern auf 36 bis 41 Grad.
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2: Wir erinnern uns an und genießen die Musik aus dem Jahre 2011 und hier ist ein Song, den ich damals sehr gerne gehört habe. Und die beiden Interpreten lassen von uns aus gesehen schon mal die Köpfe hängen, denn sie kommen von Down Under, also aus Australien. Um genau zu sein, aus Melbourne, hier sind Gypsy and the Cat mit ihrem Song Joan of Arc.

Das waren Gypsy and the Cat mit einem Song, den sicherlich und garantiert alle noch im Ohr haben, die damals im Jahre 2011 gerne den Musiksender Viva gehört und geschaut haben. Denn bei diesem Sender wurde der Song ja häufig in einem Trailer verwendet und dadurch kam er sicherlich auch in die Charts. Das war Joan of Arc. Und ich finde, das muss man gar nicht flüstern, das kann man ruhig laut sagen und weiter sagen. Einmal pro Woche Diamonds genießen, Hits und Oldies. Und das Schöne ist ja, ich kann mir immer die Songs aussuchen, die ich gerne gehört habe in der Vergangenheit. Im Jahre 2011 war dieses hier einer meiner Favoriten, das sind The Maroon 5 und Christina Aguilera.

Moves Like Jagger, und das passt, denn in den Jahrescharts des Jahres 2011, da erreichte dieser Song den Platz 11, und das waren natürlich Christina Aguilera und The Maroon 5.

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4: 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Der Jingle stimmt, denn dieser Song, der war im Jahre 2008, als er häufig im Radio gespielt wurde, eigentlich schon ein Golden Oldie. Allerdings natürlich in der Version von den Everly Brothers. Und hier ist die neue Version aus dem Jahre 2008 von Alison Krauss und Robert Plant. Kennen wir natürlich von Led Zeppelin. Hier ist Gone, Gone, Gone.

0: Wow, eine tolle Coverversion des alten Everly Brothers Songs Gone, Gone, Gone. Das waren Robert Plant und Alison Krauss.
1: Tigerradio.
0: Und natürlich habe ich den Song beim legendären Tigerradio, bei dem ich im Jahre 2008 und 2009 moderiert habe, auch immer wieder gespielt. Und da waren sowieso immer einige Songs im Programm, die nicht ganz weit oben in den Charts standen, die aber ganz beliebt waren, wie auch dieser deutsch gesungene Song von Sven Phantom. Es geht um ein trauriges Mädchen.

Das waren Sven Phantom, Sünje Norland und ein trauriges Mädchen und der Song erreichte im Jahre 2008 immerhin den Platz 28 hier bei uns in Deutschland in den Charts.